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Los geht's wieder mit unserer heutigen Einheit. Wir stehen auf und stellen uns auf unsere Zehenspitzen und strecken beide Arme nach oben. Und abwechselnd einmal mit dem linken und einmal mit dem rechten Arm versuchen wir uns noch weiter nach oben zu strecken und machen mit der Hand eine Bewegung, als würden wir einen Apfel vom Baum pflücken. Und das machen wir nun für die nächsten Sekunden. Langsam kommen wir wieder zu Boden, stellen uns wieder normal hin, schütteln unsere Hände etwas aus und starten direkt eine nächste Runde ab. Wir stellen uns auf unsere Zehenspitzen, strecken die Hände nach oben und einmal mit der linken Hand und einmal mit der rechten Hand pflücken wir uns ein paar Äpfel.

Wir kommen wieder herunter, stellen uns normal hin, schütteln die Hände aus und sind auch schon fertig mit der heutigen Einheit.

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1: Herzlich willkommen zum Eventkalender. Werner Rackl begrüßt Sie am Mikrofon. Schön, dass Sie Radio Frequenz, das freie Radio im Ennstal hören. Heute ist Dienstag, der 25. August und wir starten gleich los mit den Veranstaltungshinweisen.
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1: Die für heute angekündigte musikalische Erlebnisreise mit Klassik Alpin am Augstsee in Altaussee, die wird auf morgen verschoben. Das von Renate Linnortner geführte Ensemble, das verbindet Flöte, Streicher und Harfe mit Harmonika und Hackbrett. Beginn also nicht heute, sondern morgen um 16 Uhr am Augstsee, am Loser erreichbar mit der Panoramabahn. Ab dort dann Fußweg circa 10 Minuten zum Augstsee. Also bitte, Klassik Alpin ist nicht heute, sondern wurde auf morgen Mittwoch verschoben, Beginn nach wie vor um 16 Uhr. Die Sonderausstellung Keramik über die Bildhauerin Gertrude Mick, die ist im Kammerhofmuseum in Bad Aussee zu sehen, heute von 10 bis 15 Uhr. Die Lietzener Bücherei in der Arkade, die bietet heute einen Bücher- und CD-Flohmarkt an von 10 bis 18 Uhr. Gegen eine freiwillige Spende können dort ausrangierte, aber sehr gut erhaltene Bücher und CDs oder DVDs erworben werden. Den Nationalpark Gesäuse, den können Sie heute kennenlernen bei einer geführten oder bei einem geführten Spaziergang. Treffpunkt um 13 Uhr im Erlebniszentrum Weidendom bei der Infohütte. Was ist los beim Festival in St. Gallen? Da treten heute auf Wondrak und Lynchy. Vier Frauen präsentieren Wiener Lied Weltmusik auf der Burg Gallenstein um 19.30 Uhr. Vom Mittwoch, den 26. bis Sonntag, den 30. August, wird das Stift Admont wieder zum Treffpunkt für Liebhaber alter Musik beim 12. Admonter Lautenherbst. Eröffnungskonzert vom Lied der Nachtigall, das ist am Mittwoch um 19 Uhr in der Amadeuskirche, das ist die alte Pfarrkirche in Admont. Es gibt auch dann ein Abschlusskonzert am Sonntag um 11.30 Uhr in der Stiftskirche Admont. Was ist am Donnerstag los? Am Donnerstag, den 27. finden die musikalischen Markttage in Haus wieder statt, ab 17 Uhr. Und ab 19.30 Uhr gibt es ein Konzert im Rahmen der Schladming Dachstein Nights mit Checker Noe. Ebenfalls am Donnerstag, da ist Kino beim Weidendom angesagt. Gezeigt wird um 20.30 Uhr der Film Die Wasserteufel von Heath Lau. Am Freitag und Samstag, den 28. und 29. August, da verwandelt sich Altaussee in einen Treffpunkt für Outdoor-Sportlerinnen und Sportler aus aller Welt. Österreichs Athletinnen und Athleten kämpfen um die nationalen Titel. Auf dem Programm stehen Bewerbe für unterschiedliche Leistungsniveau. X-Terra Full Distance, 1,5 Kilometer Schwimmen, 34 Kilometer Mountainbiken und 11 Kilometer Traillauf. Dann gibt es die X-Terra Sprint-Distanz, 750 Meter Schwimmen, 17 Kilometer Mountainbiken und 5 Kilometer Traillauf und einen Kids Run, Laufbewerbe für Kinder über Distanzen zwischen 200 Meter und 1,2 Kilometer. Am Freitag, den 28. August, findet in der Pfarrkirche Grundlsee das Konzert Herztöne, Musik, Medizin und Bergrettung statt, Beginn der Veranstaltung um 19 Uhr und am Samstag, den 29. August, geht in Bad Mitterndorf der mittlerweile dritte Hirterberger Lauf über die Bühne mit dem Hauptwettbewerb über 10 Kilometer bei einem kürzeren Lauf über 5 Kilometer sowie altersgerechte Distanzen für Kinder und Jugendliche. Start, Ziel und Siegerehrung inklusive Pasta-Party findet wieder rund um die Grimminghalle statt. Ja, das waren nochmal einige Veranstaltungen. Vielleicht ist irgendwas dabei, was Sie interessiert. Wir kommen nun zu unseren Fixterminen. Wieder unterwegs, Lebenslinien Demenzberatung vom Pflegeverband Lietzen für Menschen mit Demenz und deren Angehörige. Die sind heute von 11 bis 13 Uhr am Gemeindeamt in Landl und von 14 bis 16 Uhr im Amtsgebäude in Hall. Juristische und psychosoziale Beratung in familiären Angelegenheiten, das Ganze anonym und kostenlos, die wird heute Dienstag in Lietzen angeboten im Wirtschaftspark B3 in der Selztaler Straße 13 bei Jugend am Werk. Von 16.30 Uhr bis 19 Uhr, dort ist auch die verpflichtende Elternberatung für einvernehmliche Scheidung möglich. Dann gibt es heute Dienstag noch bis 11 Uhr eine Beratung vom Verein Vertretungsnetz für Angehörige von besachwalterten Menschen am Bezirksgericht Lietzen auf Zimmer 28. Und jeden Mittwoch von 7.30 bis 14 Uhr bietet die Pensionsversicherungsanstalt der österreichischen Gesundheitskasse Beratung zur Pensionierung an in der Ausseerstraße 42 in Lietzen. Da ist aber bitte ein Termin vorab zu vereinbaren. Alle Eltern mit Kindern bis zum vollendeten dritten Lebensjahr können sich beraten lassen über die Entwicklung ihrer Kinder beim EBZ Lietzen zu den Themen Schlafen, Tragen, Ernährung und Alltagsbewältigung. Auch Erziehung werden da Tipps gegeben, und zwar am Dienstag in Trieben, also heute Dienstag in Trieben in der Wolfgrabenstraße 13 von 14 bis 15.30 Uhr und jeden vierten Donnerstag, also kommenden Donnerstag von 8.30 Uhr bis 10 Uhr in Schladming im Klinikum Diakonissen. So, dann kommen wir zum Blutspenden. Ja, auch ein Artikel in der kleinen Zeitung heute. Rotkreuz sucht ganz dringend Blutspender. Aufgrund der Urlaubszeit und der warmen Jahreszeit ist die Bereitschaft, Blut zu spenden, ja, nicht mehr so stark gegeben. Jeder kann Blut spenden im Alter von 18 bis 70 Jahren, wobei Erstspender nicht älter als 60 Jahre sein dürfen. Bitte kommen Sie, alle 90 Sekunden wird in Österreich eine Blutkonserve benötigt, es sind 1000 Konserven pro Tag. Blut ist leider nur 42 Tage haltbar, muss also in allen Kategorien dann erneuert werden. Und ganz neu, damit die Blutspendebereitschaft steigt, wer bis zum 13. September zur Blutspende kommt, erhält dabei einen kostenlosen Gesundheitscheck. Dabei werden gesundheitsrelevante Blutwerte wie Nierenwerte, Leberwerte, Blutfett analysiert und per Befundbrief zu den Spenderinnen und Spendern geschickt. Also ein kleines Goodie gibt's, wer bis zum 13. September Blut spendet, dessen Blut wird auch untersucht und die Blutwerte, die erhalten Sie dann als Dankeschön für Ihre Spende. Wann sind die nächsten Spendetermine? Montag, den 31. August in Schladming, Klinikum Diakonissen, 12 bis 14 Uhr und 15 bis 18 Uhr. Dann Dienstag, den 8. September in Lietzen im Kulturhaus, 12 bis 14 Uhr, 15 bis 19 Uhr. Montag, den 14. September in Bad Aussee, Kur- und Kongresshaus, von 12 bis 13.30 Uhr, 14.30 Uhr bis 18.30 Uhr, Mittwoch, den 23. September in Landl bei der Freiwilligen Feuerwehr Mooslandl von 16 bis 19 Uhr und ebenfalls am Mittwoch, den 23. September in St. Gallen, Freiwillige Feuerwehr, da schon am Vormittag von 11.30 Uhr bis 14 Uhr. Ja, wer bei diesem Wetter sich nicht draußen im Freien bewegen will, der hat die Möglichkeit, Museen und Ausstellungen zu besuchen. Geöffnet die Bücherei hat in Admont jeden Montag und jeden Dienstag von 16 bis 18 Uhr und am Donnerstag von 17 bis 19 Uhr. Die Salzwelten bieten Führungen an, täglich von 8.45 Uhr bis 16 Uhr. Da gibt es Spezialführungen mit der Grubenente Selli. Das Zeitrohrsmuseum in Ramsau am Dachstein hat geöffnet Montag, Dienstag und Mittwoch von 10 bis 12.30 Uhr, Mittwoch, Donnerstag und Freitag von 15 bis 18 Uhr. Und das Literaturmuseum in Altaussee, ne, das mal einfällt. Ja, und dort die Julia Zefferer, unsere Praktikantin im Sommer, einen Beitrag vorbereitet.
3: Die Museentour auf Radio Frequenz. heute im Literaturmuseum Fischendorf.
4: Unser Museum ist hauptsächlich aufgebaut durch Schautafeln und jeder Interessent bleibt halt dann meistens bei der Schautafel stehend, die ihn gerade interessiert am meisten. Zusätzlich zu unseren Schautafeln haben wir auch noch einen Fernseher mit Touchscreen, wo wir noch weitere Künstler und Schriftsteller erfasst haben, wo man sich auf über diese Touchscreen noch einlesen kann bei weiteren Künstlern. Jetzt im Sommer haben wir Vormittag offen von 10 Uhr bis 13 Uhr und von 14 Uhr bis 18 Uhr. Selbstverständlich jeder gerne eingeladen und wir freuen uns auf jeden Besuch, der zu uns kommt.
1: Ja, und geöffnet haben natürlich auch andere Museen, Burg Strechau, Trautenfels, Stift Admont, Kammerhofmuseum in Bad Aussee und. Also es gibt genügend Möglichkeiten, sich an Ausstellungen und Museen anzusehen.
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Wir stehen auf und stellen uns auf unsere Zehenspitzen und strecken beide Arme nach oben. Und abwechselnd einmal mit dem linken und einmal mit dem rechten Arm versuchen wir uns noch weiter nach oben zu strecken und machen mit der Hand eine Bewegung, als würden wir einen Apfel vom Baum pflücken. Und das machen wir nun für die nächsten Sekunden. Langsam kommen wir wieder zu Boden, stellen uns wieder normal hin, schütteln unsere Hände etwas aus und starten direkt eine nächste Runde ab. Wir stellen uns auf unsere Zehenspitzen, strecken die Hände nach oben und einmal mit der linken Hand und einmal mit der rechten Hand pflücken wir uns ein paar Äpfel.

Wir kommen wieder herunter, stellen uns normal hin, schütteln die Hände aus und sind auch schon fertig mit der heutigen Einheit.

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1: Herzlich willkommen zum Eventkalender. Werner Rackl begrüßt Sie am Mikrofon. Schön, dass Sie Radio Frequenz, das freie Radio im Ennstal hören. Heute ist Dienstag, der 25. August und wir starten gleich los mit den Veranstaltungshinweisen.
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1: Die für heute angekündigte musikalische Erlebnisreise mit Klassik Alpin am Augstsee in Altaussee, die wird auf morgen verschoben. Das von Renate Linnortner geführte Ensemble, das verbindet Flöte, Streicher und Harfe mit Harmonika und Hackbrett. Beginn also nicht heute, sondern morgen um 16 Uhr am Augstsee, am Loser erreichbar mit der Panoramabahn. Ab dort dann Fußweg circa 10 Minuten zum Augstsee. Also bitte, Klassik Alpin ist nicht heute, sondern wurde auf morgen Mittwoch verschoben, Beginn nach wie vor um 16 Uhr. Die Sonderausstellung Keramik über die Bildhauerin Gertrude Mick, die ist im Kammerhofmuseum in Bad Aussee zu sehen, heute von 10 bis 15 Uhr. Die Lietzener Bücherei in der Arkade, die bietet heute einen Bücher- und CD-Flohmarkt an von 10 bis 18 Uhr. Gegen eine freiwillige Spende können dort ausrangierte, aber sehr gut erhaltene Bücher und CDs oder DVDs erworben werden. Den Nationalpark Gesäuse, den können Sie heute kennenlernen bei einer geführten oder bei einem geführten Spaziergang. Treffpunkt um 13 Uhr im Erlebniszentrum Weidendom bei der Infohütte. Was ist los beim Festival in St. Gallen? Da treten heute auf Wondrak und Lynchy. Vier Frauen präsentieren Wiener Lied Weltmusik auf der Burg Gallenstein um 19.30 Uhr. Vom Mittwoch, den 26. bis Sonntag, den 30. August, wird das Stift Admont wieder zum Treffpunkt für Liebhaber alter Musik beim 12. Admonter Lautenherbst. Eröffnungskonzert vom Lied der Nachtigall, das ist am Mittwoch um 19 Uhr in der Amadeuskirche, das ist die alte Pfarrkirche in Admont. Es gibt auch dann ein Abschlusskonzert am Sonntag um 11.30 Uhr in der Stiftskirche Admont. Was ist am Donnerstag los? Am Donnerstag, den 27. finden die musikalischen Markttage in Haus wieder statt, ab 17 Uhr. Und ab 19.30 Uhr gibt es ein Konzert im Rahmen der Schladming Dachstein Nights mit Cheka Noe. Ebenfalls am Donnerstag, da ist Kino beim Weidendom angesagt. Gezeigt wird um 20.30 Uhr der Film Die Wasserteufel von Heath Lau. Am Freitag und Samstag, den 28. und 29. August, da verwandelt sich Altaussee in einen Treffpunkt für Outdoor-Sportlerinnen und Sportler aus aller Welt. Österreichs Athletinnen und Athleten kämpfen um die nationalen Titel. Auf dem Programm stehen Bewerbe für unterschiedliche Leistungsniveau. X-Terra Full Distance, 1,5 Kilometer Schwimmen, 34 Kilometer Mountainbiken und 11 Kilometer Traillauf. Dann gibt es die X-Terra Sprint-Distanz, 750 Meter Schwimmen, 17 Kilometer Mountainbiken und 5 Kilometer Traillauf und einen Kids Run, Laufbewerbe für Kinder über Distanzen zwischen 200 Meter und 1,2 Kilometer. Am Freitag, den 28. August, findet in der Pfarrkirche Grundlsee das Konzert Herztöne, Musik, Medizin und Bergrettung statt, Beginn der Veranstaltung um 19 Uhr und am Samstag, den 29. August, geht in Bad Mitterndorf der mittlerweile dritte Hirterberger Lauf über die Bühne mit dem Hauptwettbewerb über 10 Kilometer, bei einem kürzeren Lauf über 5 Kilometer sowie altersgerechte Distanzen für Kinder und Jugendliche. Start, Ziel und Siegerehrung inklusive Pasta-Party findet wieder rund um die Grimminghalle statt. Ja, das waren nochmal einige Veranstaltungen. Vielleicht ist irgendwas dabei, was Sie interessiert. Wir kommen nun zu unseren Fixterminen. Wieder unterwegs, Lebenslinien Demenzberatung vom Pflegeverband Lietzen für Menschen mit Demenz und deren Angehörige. Die sind heute von 11 bis 13 Uhr am Gemeindeamt in Landl und von 14 bis 16 Uhr im Amtsgebäude in Hall. Juristische und psychosoziale Beratung in familiären Angelegenheiten, das Ganze anonym und kostenlos, die wird heute Dienstag in Lietzen angeboten im Wirtschaftspark B3 in der Selstaler Straße 13 bei Jugend am Werk. Von 16.30 Uhr bis 19 Uhr, dort ist auch die verpflichtende Elternberatung für einvernehmliche Scheidung möglich. Dann gibt's heute Dienstag noch bis 11 Uhr eine Beratung vom Verein Vertretungsnetz für Angehörige von besachwalterten Menschen am Bezirksgericht Lietzen auf Zimmer 28. Und jeden Mittwoch von 7.30 bis 14 Uhr bietet die Pensionsversicherungsanstalt der österreichischen Gesundheitskasse Beratung zur Pensionierung an in der Ausseerstraße 42 in Lietzen. Da ist aber bitte ein Termin vorab zu vereinbaren. Alle Eltern mit Kindern bis zum vollendeten dritten Lebensjahr können sich beraten lassen über die Entwicklung ihrer Kinder beim EBZ Lietzen zu den Themen Schlafen, Tragen, Ernährung und Alltagsbewältigung. Auch Erziehung werden da Tipps gegeben, und zwar am Dienstag in Trieben, also heute Dienstag in Trieben in der Wolfgrabenstraße 13 von 14 bis 15.30 Uhr und jeden vierten Donnerstag, also kommenden Donnerstag von 8.30 Uhr bis 10 Uhr in Schladming im Klinikum Diakonissen. So, dann kommen wir zum Blutspenden. Ja, auch ein Artikel in der kleinen Zeitung heute. Rotkreuz sucht ganz dringend Blutspender. Aufgrund der Urlaubszeit und der warmen Jahreszeit ist die Bereitschaft, Blut zu spenden, ja, nicht mehr so stark gegeben. Jeder kann Blut spenden im Alter von 18 bis 70 Jahren, wobei Erstspender nicht älter als 60 Jahre sein dürfen. Bitte kommen Sie, alle 90 Sekunden wird in Österreich eine Blutkonserve benötigt, es sind 1000 Konserven pro Tag. Blut ist leider nur 42 Tage haltbar, muss also in allen Kategorien dann erneuert werden. Und ganz neu, damit die Blutspendebereitschaft steigt, wer bis zum 13. September zur Blutspende kommt, erhält dabei einen kostenlosen Gesundheitscheck. Dabei werden gesundheitsrelevante Blutwerte wie Nierenwerte, Leberwerte, Blutfett analysiert und per Befundbrief zu den Spenderinnen und Spendern geschickt. Also ein kleines Goodie gibt's. Wer bis zum 13. September Blut spendet, dessen Blut wird auch untersucht und die Blutwerte, die erhalten Sie dann als Dankeschön für Ihre Spende. Wann sind die nächsten Spendetermine? Montag, den 31. August in Schladming, Klinikum Diakonissen, 12 bis 14 Uhr und 15 bis 18 Uhr. Dann Dienstag, den 8. September in Lietzen im Kulturhaus, 12 bis 14 Uhr, 15 bis 19 Uhr. Montag, den 14. September in Bad Aussee, Kur- und Kongresshaus, von 12 bis 13.30 Uhr, 14.30 Uhr bis 18.30 Uhr, Mittwoch, den 23. September in Landl bei der Freiwilligen Feuerwehr Mooslandl von 16 bis 19 Uhr und ebenfalls am Mittwoch, den 23. September in St. Gallen, Freiwillige Feuerwehr, da schon am Vormittag von 11.30 Uhr bis 14 Uhr. Ja, wer bei diesem Wetter sich nicht draußen im Freien bewegen will, der hat die Möglichkeit, Museen und Ausstellungen zu besuchen. Geöffnet die Bücherei hat in Admont jeden Montag und jeden Dienstag von 16 bis 18 Uhr und am Donnerstag von 17 bis 19 Uhr. Die Salzwelten bieten Führungen an, täglich von 8.45 Uhr bis 16 Uhr. Da gibt es Spezialführungen mit der Grubenente Selli. Das Zeitrohrsmuseum in Ramsau am Dachstein hat geöffnet, Montag, Dienstag und Mittwoch von 10 bis 12.30 Uhr, Mittwoch, Donnerstag und Freitag von 15 bis 18 Uhr. Und das Literaturmuseum in alt aussehen, ne? Dass mal reinfällt. Ja, und dort die Julia Zefferer, unsere Praktikantin im Sommer, einen Beitrag vorbereitet.
3: 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Heute im Literaturmuseum Fischendorf.
4: Unser Museum ist hauptsächlich aufgebaut durch Schautafeln und jeder Interessent bleibt halt dann meistens bei der Schautafel stehend, die ihn gerade interessiert am meisten. Zusätzlich zu unseren Schautafeln haben wir auch noch einen Fernseher mit Touchscreen, wo wir noch weitere Künstler und Schriftsteller erfasst haben, wo man sich auf über diese Touchscreen noch einlesen kann bei weiteren Künstlern. Jetzt im Sommer haben wir Vormittag offen von 10 Uhr bis 13 Uhr und von 14 Uhr bis 18 Uhr. Selbstverständlich jeder gerne eingeladen und wir freuen uns auf jeden Besuch, der zu uns kommt.
1: Ja, und geöffnet haben natürlich auch andere Museen, Burg Strechau, Trautenfels, Stift Admont, Kammerhofmuseum in Bad Aussee und. Also es gibt genügend Möglichkeiten, sich an Ausstellungen und Museen anzusehen.
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I Walk the Line, Instrumentalversion von Johnny Cash. Ja, zur heutigen Sendung. Ich bin irgendwann einmal gesessen, habe so sinniert und dann habe ich irgendwann einmal gedacht, was war eigentlich der größte Hit in meinem Geburtsjahr? Und laut meiner Recherche war das bei den Damen The Three Pals von The Browns mit den Schwestern Maxine und Bonnie Brown. Der war der erfolgreichste Song mit weiblicher Beteiligung. Bei den Solosängerinnen schnitt aber die Kitty Wells am besten ab mit Mommy for a Day. Und den hören wir uns jetzt an.

Ich, für die Männer war ein historisches Jahr. Für epische Story-Songs, Honky-Tonk-Klassiker und rekordverdächtige Crossover-Hits. Laut den offiziellen Billboard-Jahresendcharts war The Battle of New Orleans von Johnny Horton der unangefochtene Top-Country-Song des Jahres.

Jippa. So, meine Lieben, ja, aus dieser Idee machen wir jetzt eine Serie. Und zwar haben wir heute die erste Staffel. Wir haben jetzt begonnen mit dem Jahre 1959. Und so machen wir das weiter jetzt mit Jahr für Jahr. Wir sind jetzt im Jahre 1960 und da waren natürlich die besten Country-Sängerinnen, unter anderem Skeeter Davis, Jane Black, Loretta Lynn, Marion Worth. Aber The Queen of Country, die ja in den 1950er Jahren war, auch schon mit dem Titel We Left to Right weiterhin eine feste, erfolgreiche Größe in den Billboard-Charts. Hier nochmals Kitty Wiles mit Left to Right.

Kitty Wells mit Left to Right, der erfolgreichste Song 1960. Bei den Männern war im Jahr 1960 war einiges los. Da haben der Hank Locking, die Cowboy Coppers, der Ferlin Husk, haben alle Nummer 1 Hits gehabt. Aber 14 Wochen lang war Jim Reeves mit He'll Have to Go die Nummer 1 mit einem riesigen Crossover-Hit. Hier, He'll Have to Go, Jim Reeves.

You'll have to go. Oldies but Goldies. Der Hit aus den 1960er Jahren. Wir wechseln ins Jahr 1961. Und da war I Fall to Pieces von der Patsy Cline der absolute Überhit. Er erreichte im August Platz 1 der wöchentlichen Charts und hielt sich 39 Wochen in den Hitparaden. Laut Billboard war er der erfolgreichste Country-Song des gesamten Jahres 1961. Here is Patsy Cline, I Fall to Pieces.

I Fall to Pieces, Patsy Cline, mit dem erfolgreichsten Country-Song 1961. Und laut dem historischen Hitparaden war bei den Männern Walk On By von Leroy Van Dyck der erfolgreichste Country-Song in diesem Jahr. Hier ist Leroy Van Dyck mit Walk On By.

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1: Ja, das war Walk On By, der beste Country-Song eines Künstlers im Jahre 1961. Wir wechseln in unserer Zeitreise ins nächste Jahr und was sind wir jetzt auf 1962? Also jeder, der dort geboren ist, kann sich vorstellen, oder was für Lied da an den Top Countries Billboard Charts war. Und zwar bei den Damen war es wieder mal Betsy Klein, wie im Jahr zuvor, mit She's Got to You.

0: Got to You, Patsy Cline. Der erfolgreichste Song einer Solofrau in diesem Jahr. Er erreichte im März den Platz 1 der wöchentlichen Billboard Country Charts und hielt sich dort für 5 Wochen und schaffte es als riesiger Crossover-Hit bis auf Platz 14 der All-Genre-Pop-Charts. Ja, das war Patsy Cline. Und bei dem starken Geschlecht, also bei uns Männern, war laut den offiziellen Billboard-Jahresendcharts von 1962 das Wolverton Mountain von Claude King der beste Country-Song des Jahres. Hier ist Wolverton Mountain.
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Ja, meine Lieben, bei diesen Songs, nicht, da erinnert man sich noch einmal zurück an die Kindheit, wo man noch im Schwarz-Weiß die Western angeschaut hat. Wir wechseln ins Jahr 1963 mit The End of the World von Skeeter Davis, der absolute Überhit des Jahres. Die emotionale Ballade kletterte auf Platz 2 der wöchentlichen Billboard Country Charts und erreichte sensationell auch Platz 2 der Pop Charts von den Hot 100. Hier ist Skeeter Davis, The End of the World.

eine sehr ruhige Nummer, The End of the World von Skeeter Davis. Bei im Jahre 1963 in den Billboard-Charts der Männer war ein Jahr der absoluten Superlative. Historischer Meilensteine von gigantischen Crossover-Hits. Aber laut den offiziellen Billboard-Jahresendcharts war Still von Bill Anderson der erfolgreichste Country-Song. Dicht gefolgt von wegweisenden Klassikern von Buck Owens und Johnny Cash. Aber hier ist jetzt Bill Anderson mit Still.

Das war Bill Anderson mit Still. Ja, heute etwas sehr ruhigere Musik. Das ist diesem Jahrzehnt geschuldet. Dort waren die Lieder eben so. Und wir wechseln, gingen wieder weiter in unserer Zeitreise ins Jahr 1964. Und da war die beste Sängerin, die Connie Smith. Sie verbrachte 8 Wochen auf Platz 1, ein Rekord für Solofrauen, mit dem Titel Once a Day, Connie Smith.

Connie Smith Wants a Tea. Platz 1 im Jahre 1964. Und bei den Männern, wie kann es anderes sein, ist da Johnny Cash mit seinem Platz 1 Hit und einem seiner prägendsten Songs dieser Ära. Der Titel Understand Your Man.

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1: Understand, you man. Hier verstehe deinen Mann. Ja, das war das Jahr 1964. Im Jahr 1965 in den Billboard-Charts der Frauen stand ganz im Zeichen des unaufhaltsamen Aufstiegs von Loretta Lynn. Aber die historische Dominanz von Connie Smith war nur zum ersten Mal seit Jahren, waren Solosängerinnen wieder über Monate hinweg an den absoluten Chartspitze. Laut den historischen Hitparaden war Once a Day von Connie Smith der erfolgreichste Country-Song in diesem Jahr. Haben wir aber auch schon im 1964 gehabt. Das haben wir zuerst schon gespielt. Natürlich spielen wir dann die aufsteigende Loretta Lynn mit den Blue Kentucky Girl. Blue Kentucky Girl, so heißt es. War absoluter Hitsong in Lynns früherer Karriere. Die sehnsüchtige Ballade erreichte im Sommer Platz 7 des wöchentlichen Billboard-Charts und zementierte ihren Status als neue Hitgigantin. Hier Loretta Lynn mit Blue Kentucky Girl.

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1: Ja, meine Damen und Herren, das war das Jahr 1964. Wir schreiten weiter. Wir sind jetzt im 65er Jahr. Das stand ganz im Zeichen von Crossover, World Hits W. Natürlich King of the Road von Roger Miller. Gleichzeitig zementiert sich Buck Owens seinen Status als kommerzieller, erfolgreichster Country-Star der Ära. So, dann werden wir heute mal dieses Lied spielen, das jeder von euch kennt. King of the Road.

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1: 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Ja, bald zum Rauchen aufgehört. Das war der Roger Miller mit King of the Road. Na, warum, dass ich das jetzt gespielt habe? Ah, bin jetzt komplett falsch. Wir sind jetzt im Jahre 1966. Loretta Lynns Durchbruch zur Ikone mit dem Song You Ain't Woman Enough to Take My Man. Da schrieb sie Musikgeschichte. Es war das erste Mal, dass ein von einer Frau selbst geschriebener Country-Song Platz 2 der Billboard-Charts erreichte und sich millionenfach verkaufte. So, here is Loretta Lynn. You Ain't Woman Enough.

Ja, Loretta Lynn war das. Bei den Männern war der Jack Green der Führende in diesem Jahr 1966. There goes my everything. Jack Green. There.

There Goes My Everything. Jack Green verbrachte 7 Wochen auf Platz 1 und gewann später den CMA Awards. So, wir wechseln wieder ein Jahr nach vor, und zwar in das Jahr 1967. In den Billboard Country Charts brachte ein historischer Wandel. Zum ersten Mal in der Musikgeschichte erreichten mehr als 20 verschiedene Songs Platz 1 innerhalb eines einzigen Kalenderjahres. Laut den offiziellen Billboard-Jahrescharts war All the Time von Jack Green der Top-Country-Song des Jahres 1967, und bei den Damen war es wieder mal Loretta Lynn mit Don't Come Home a-Drinkin'.

Ja, mit Don't Come Home a Drinkin' schaffte sie im Februar 1967 mit diesem Song den Sprung auf den Platz 1. Er war ihr allererster Nummer 1-Hit und gleichzeitig von einer Frau selbst geschriebenes Song in den Chart, in der Chartspitze. Das Album machte sie zur ersten Country-Sängerin mit einer Goldauszeichnung. So, und bei den Männern haben wir zuerst schon gesagt, war es All the Time von Jack Green aus im Jahre 1967.

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So, meine lieben Hörerinnen und Hörer, wir kommen jetzt ins letzte Jahr dieser Zeitreise, ins 10. Jahr der 60er, also 1968, dann haben wir 10 Jahre hinter uns. Das war, jetzt ist heute mal der Part 1 dieser Zeitreise. Bin schon gespannt, irgendwann mache ich dann Part 2, da kommen wir dann in die 70er Jahre. Also, wir sind im Jahr 1968, Tammy Wynette dominiert das Jahr mit den beiden ikonischen Hymnen Stand By Your Man und D-I-V-O-R-C-A. Und hier ist Tammy Wynette mit T-I-R-E-O-C-A.

0: Oh yeah, Tammy Wynette mit T-I-V-O-R-C-E. So, meine Lieben, beenden wir mal diese Sendung, diese Zeitreise von 1959 bis 1968 mit dem Comeback von Johnny Cash, mit der Veröffentlichung seines Live-Albums At Folsom Prison. Katapultierte sich Cash zurück an die absolute Spitze des Musikbusiness. Die Live-Single von Folsom Prison Blues wurde zu seinem globalen Phänomen. Also zum Schluss hören wir nochmal Johnny Cash mit seinem Folsom Prison Blues. Ich verabschiede mich jetzt gleich von euch. Ich hoffe, euch hat diese Zeitreise gefallen. Wie gesagt, nächstes Mal gibt es wieder ein bisschen Sommermusik und dann werden wir vielleicht diese Zeitreise fortsetzen. Dann werden wir 69 bis 78 machen. Viel Spaß jetzt mit Johnny Cash und bis zum nächsten Mal, euer Countryman.
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1: Herzlich willkommen bei der Sendung Perspektivenwechsel. Wir beschäftigen uns heute mit der Frage, wie zeitgenössisches Theater Menschen helfen kann, die Perspektive zu verändern, sich zu begegnen und neue Horizonte zu erschließen. Der Xöllhof in Weißenbach an der Enns bietet ein sehr stimmungsvolles Ambiente für die Theatertage, die heuer vom 17. bis 26. Juli in Weißenbach stattfanden. Theaterland entsteht aus dem Wunsch, zeitgenössisches Theater auch jenseits urbaner Zentren sichtbar zu machen. Nicht als Gastspiel, sondern als Praxis, die Orte ernst nimmt und Beziehungen aufbaut. So entsteht ein Netzwerk, das regionale Verankerung mit internationalem Austausch verbindet. Mit KünstlerInnen aus Europa und Österreich entwickelt Theaterland Projekte, die neue Perspektiven eröffnen und regionale Kontexte weiterdenken. Heute sprechen wir mit Stefan Colombo von Theater Scaramouche. Ich habe jetzt die Freude, mit Colombo von Theater Scaramouche zu sprechen. Ihr seid ja schon eine sehr lange miteinander unterwegs. Kannst du kurz euer Theater vorstellen?
2: Wir sind eine Theatergruppe aus der Schweiz. Wir haben unseren Sitz in Schaffhausen und sind zur Hauptsache sind das Nora von der Mühl und ich, Stefan Colombo. Wir machen das seit bald 30 Jahren und wir entwickeln eigene Stücke für ein junges Publikum.
1: Ihr habt ja als Vorbild auch immer wieder Szenen aus dem Alltag. Ihr recherchiert sehr viel. Wo nehmt ihr eure Themen her, zu denen ihr selber Stücke entwickelt?
2: Also die Themen sind immer Sachen, oder ja, die nur an mich beschäftigen. Und wir einigen uns dann für ein Stück auf ein Thema. Und dann gehen wir als erstes damit, mit diesem Thema, auf Recherche. Also wir gehen in Schulklassen, Kindergärten, fragen Freundinnen oder auch Expertinnen, um eben ihre Sicht auf dieses Thema kennenzulernen. Und aus all diesen gesammelten Statements und Geschichten und manchmal auch Bildern stellen wir dann ein Stück zusammen und das führen wir dann auf und da interessiert uns eigentlich dann auch die Reaktion des Publikums. Wir haben eigentlich, oder ich habe am meisten Spaß, wenn ein gemischtes Publikum da ist und auch ganz gemischte Reaktionen aus dem Publikum kommen, Lache aus dieser Ecke und stilles Schweigen aus der anderen. Also eigentlich suche ich mit den Theaterstücken verschiedene Perspektiven des Publikums, um meine eigenen Fragen zu beantworten.
1: Ah ja, das heißt, ihr habt vorher schon viele Perspektiven durch eure Recherche, viele verschiedene. Mhm. Inwieweit erweitert das deine Perspektive dann auf ein Thema, wenn du so viele im Vorfeld schon so viele Menschen befragst, wenn du auch die Reaktion merkst des Publikums, was macht das mit dir?
2: Also eigentlich fühle ich mich immer bestärkt, weil ich kriege ja dann eigentlich total viel Hilfe von verschiedensten Menschen und bei den meisten Fragen, also jetzt bei Urknall, das wir heute gespielt haben, da gehe ich auch von meiner Frage aus, also ich habe oft einfach nie genug Das passiert mir beim Essen oder beim Trinken oder ich habe auch lange zu viel Alkohol getrunken. Und also, wie gehe ich damit um? Mit dem nie genug kriegen? Und da schon in der Recherche, also das ist ein Thema, was im Kindergarten auch schon ein Riesenthema ist. Und da haben mir die Kinder eigentlich sehr viel geholfen zu verstehen, das ist einfach ein menschlicher Trieb. Und damit muss man lernen umzugehen. Und da gibt es auch keine definitive Lösung. Das ist wahrscheinlich etwas, was man das Leben lang immer wieder üben muss.
1: Es ist ja eine große Chance auch für ein ländliches Publikum hier in Weißenbach, so ein Hochkarriere.

0: Und ja, aber es ist eigentlich das, was ich am meisten mag, wenn das Publikum auch so gemischt ist. Also im Familienpublikum, wo von Kindern bis zu den Großeltern alle da sind. Oder auch hier ist die Mischung eigentlich sehr spannend, weil es sind auch viele Touristinnen da oder Menschen, die hier arbeiten und zufällig vorbeilaufen.
1: Das heißt, und es ist eigentlich die Bereicherung immer durch verschiedene Perspektiven, sowohl
0: ja.
1: im Generationenkontext als auch im beruflichen oder regionalen Kontext.
0: Genau, und das ist das, was mir an der Arbeit auch am meisten Spaß macht, weil es gibt bei unseren Stücken auch immer so ein bisschen interaktive Teile. Wir fragen das Publikum auch Sachen und diese Teile sind bei jeder Vorstellung anders und eben die bereichern auch uns. Das gibt auch uns immer neue Perspektiven.
1: Magst du noch eine Anekdote erzählen von etwas, was deine Perspektive wirklich sehr erweitert hat in deiner Theaterarbeit oder in Verbindung mit Theater?
0: Ja, also das hat mich einfach vor 2 Wochen sehr berührt. Da haben wir auch das Stück Rosa gespielt, auch vor einem gemischten Publikum. Und dann kam zum Schluss des Stückes, also nach dem Stück, kam ein etwa 11-jähriger Junge vorbei und hat gesagt, ja, aber das Stück hat gar kein Happy End. Habe ich gesagt, ja, das stimmt. Also wir erzählen die Geschichte halt so, wie sie ist. Ja, aber sie hat kein Happy End. Ja, uns ist das klar. Hättest du dir eins gewünscht? Ich weiß nicht. Ich weiß nur, sie hat kein Happy End. Und ja, da habe ich schon gemerkt, dass unser Publikum immer auch mit Vorstellungen kommt, in die Vorstellung.
1: Ja.
0: Also man erwartet etwas. Und ja, wenn wir diese Erwartung nicht erfüllen, dann lösen wir das auf, können auch verunsichern. Mhm. Und ja, also das ist mir schon hängen geblieben, dass wir also tatsächlich mit unserer Arbeit halt etwas bewegen und auch verunsichern können.
1: Ja.
0: Und dass ich das aber auch wichtig finde.
1: Ja, es ist eine legitime Funktion vom Theater, ne? Weil sonst lernt man ja nichts dazu, wenn man nur bestätigt wird in seiner Perspektive.
0: Ja, ich denke schon. Aber es ist oft spielen wir halt Schulvorstellungen und da merke ich schon, dass Pädagogik oft verstanden wird als Wahrheiten, Wissen, fertiges Wissen vermitteln und eben nicht die Schülerinnen und Schüler verunsichern. Die sollen nicht mit Fragen aus dem Stück gehen, sondern mit Antworten. Und ich denke eigentlich umgekehrt, dass wir während des Stückes Fragen austauschen, andere Perspektiven kennenlernen, weil es auf die meisten Fragen nicht eine Antwort gibt, glaube ich.
1: Ja, und nur wenn man mit Fragen rausgeht, kann man auch selbstständig Lösungen finden. Ne?
0: Ja,
1: und das
0: oder
1: ist eigentlich dann Lernen, wenn man selbstständig die Chance hat, Lösungen zu finden, nicht wenn man vorgekaute Lösungen wiedergibt. Das ist nicht Lernen, das ist Konditionierung.
0: Ja.
1: Lernen ist etwas anderes.
0: Das denke ich. Und was ich auch sehr mag, ist, wenn man mit den Fragen rausgeht und die anderen Menschen stellt, weil dann entsteht wieder Kommunikation und Verbindung, Vernetzung mit anderen, die ja auch wieder andere Perspektiven und wieder andere Antworten auf die Fragen haben.

0: Heute war sie ein bisschen umgekehrt. Heute habt ihr als Theaterschaffende anderen zugehört, die aus ihren Erfahrungen, aus ihren Tagebüchern gelesen haben. Wie war das heute für euch?
1: Also, kann jetzt nur für mich sprechen. Ja. Also, ja, ich mag das total. Und ja, irgendwie bei jeder Geschichte ist mir eigentlich nicht so wichtig, ist das jetzt wahr oder ist das übertrieben oder erfunden oder gelogen? Oder das eine war ja ein Traumtagebuch. Mhm. Aber wie das erzählt wird und die Dringlichkeit und die Wichtigkeit, die man spürt hinter all dem, das ist das, was mich fasziniert. Und wo ich merke, dass auch anderen Menschen ist ihr Leben total wichtig. Und sie möchten das mitteilen. Und heute haben sich ja die auch getraut, mit ihren Fragen an uns zu gelangen. Und das ist für mich auch immer ein beruhigendes Gefühl. Also ich bin nicht der Einzige, der Fragen hat.
0: Ja, das ist gut, ja. Mir ist von gestern, ich war ja gestern bei dem Stück Liebe üben, es hat mich sehr berührt, da war dann plötzlich das Lied Love is in the Air und das ist eins von den Liedern, die mich auch immer schon lange begleiten und da taucht dann plötzlich in einem Stück ein Anker auf, der einem selber schon ein Leben lang begleitet und mit dem man viel verbindet und plötzlich ist man mittendrin im Stück. Das ist das Schöne, dass da so viel Interaktion ist, dass da so viel eigene Geschichte auftaucht, nicht, wenn man das zuschaut und eigentlich so der eigene Lebensfilm immer parallel auch mitläuft. Ja? Also man sieht das Gespielte auf der Bühne und man hat sofort jede Menge Begebenheiten aus seinem Leben vor Augen. Und das ist eigentlich ein ständiger, nicht ausgesprochener Dialog. Und ja, daraus geht man auch immer ein Stück verändert hervor. Und dafür bin ich sehr dankbar, dass das hier möglich ist und auch so nah an meinem Heimatort jetzt da, dass wir so die Chance haben, in so schöner Atmosphäre hier das zu erleben. Ist, glaube ich, gerade in Zeiten wie diesen, wo alles so simplifiziert wird, sehr, sehr schön. Hättest du noch einen Wunsch, ein Musikstück? Ich spiele dann immer auch ein Musikstück dazwischen in meiner Sendung. Hast du ein Lieblingslied oder ein Lied, das dazu gut passen würde jetzt gerade?
1: Ja, ich habe einen Lieblingsmusiker, nämlich Oliver Mauermann, der mit uns lange auf Tournee war. Und ja, ich wünsche mir eigentlich ein Stück von Gutz, nennt er sich als Künstler.
0: Danke für euer Engagement, für euer Hiersein und dass ihr uns so inspiriert habt. Dankeschön.

0: Verena, du bist von hier, du bist von der Gegend. Jetzt bist du zum ersten Mal für die Theatertage Weißenbach zuständig auch. Mhm. In deiner Funktion als Leiterin von Theaterland Steiermark. Wie geht's dir mit dieser neuen Aufgabe?
1: Ja, das ist tatsächlich interessant, weil es mir jetzt das zweite Mal geschenkt wurde, so aus einer Zuschauerperspektive, weil du ja sagst, es geht um Perspektivenwechsel, ja, zur Veranstaltungsperspektive zu wechseln. Und das ist mir schon einmal gelungen. Ich komme ja aus Schladming und ich habe 1993 war ich Volunteer bei Special Olympics, also als Skilehrerin. Und 2017 durfte ich dann, was ist das, 93, ja? Mhm. Genau, 93 war ich Volunteer und 2017 durfte ich dann die Regie machen bei der Eröffnungsfeier der Special Olympics. Mhm. Nämlich nicht über Schladming, sondern weil das Komitee, das die Eröffnung sozusagen programmiert hat, meine Arbeit in Wien erlebt hat und mich engagiert hat, ohne zu wissen, dass ich ein Schladming bin.
0: Spannend.
1: Ja, das war richtig schön.
0: Jetzt kommst du wieder in die Heimat quasi.
1: Und da war ich schon sehr stolz und sehr glücklich. Und mit Theaterland war es ähnlich. Also bei Theaterland war es auch so, dass ich angefragt wurde und da auch niemand gewusst hat, dass ich aus Schladming komme. Und das war dann für mich wirklich ein Geschenk, auch dieses Festival programmieren zu können. Ein Geschenk und gleichzeitig eine große Herausforderung, weil natürlich dieser Konflikt Stadt-Land so dieses Ding so von da und von außen, und meine Eltern sind ja beide sozusagen nicht gebürtige Schladminger, sondern waren die Zurkroasten, ne? Also ich bin in Schladming geboren, aber meine Eltern waren die Zurkroasten.
0: Von wo?
1: Von Graz.
0: Ah, ja.
1: Meine Mutter ist gebürtige Slowenin tatsächlich und in Graz aufgewachsen, und mein Vater stammt aus Graz und sind dann beide nach Schladming, weil mein Vater dort Lehrer war und ich bin halt dort geboren. Und meine Mutter hat immer gesagt, das habe ich so im Ohr, meine Mutter hat immer gesagt, ja, die Leute da, die haben alle keinen Horizont. Die großen Berge sind im Weg und denen fehlt der Horizont und es ist alles so engstirnig. Und ich habe immer gehört, ja, zu wem kehrsten du, ne? Also so, wem kehrsten du, zu wem kehrsten du?
0: Ja.
1: So diese familiäre Zugehörigkeit. Mhm. Und dieser Konflikt, so diese Zugehörigkeit und dieses Enge und dieses sozusagen verhaftet sein mit dem vielleicht fehlenden Horizont, das möchte ich gar nicht bewerten, das war halt die Perspektive meiner Mutter als von außen kommend, und die Weltoffenheit, die mich interessiert hat, bin auch viel gereist und so, und das von außen reinzubringen, das finde ich total spannend, dass ich das jetzt sozusagen in Form von einem Programm für die Theatertage Weißenbach sichtbar machen kann.
0: Ja,
1: weil es ja mein ureigener Konflikt war immer schon.
0: Ja, wie sehr trägt das Programm deine Handschrift?
1: Naja, zu 100% in Absprache mit meinem Team. Mhm. Also entscheiden, vorschlagen tue ich. Aber ich bin ja jemand, der immer über das Gespräch sich Klarheit verschafft. Also ich merke ja oft erst, wenn ich Dinge ausspreche, dass ich dann erst verstehe, was ich denke. Und wenn ich programmiere und dann erzähle von einem Stück und ich mir nicht sicher bin, möchte ich das programmieren, passt es daher, wie ist das? Und in dem Moment, wo ich darüber rede und das erzähle, hilft es mir auch, die Entscheidung zu treffen. Und in einigen Fällen war das so, dass ich dann halt mit meinem Team über diese Produktion auch gesprochen habe.
0: Wie sehr hat dich dein Perspektivenwechsel geprägt? Du warst hier, Schladming, dann warst du in Wien, jetzt bist du in Graz.
1: In Wien habe ich nicht gelebt, tatsächlich, also ich war nie in
0: aber
1: Wien.
0: Aber du hast in Wien gearbeitet.
1: Ja, ich habe in ganz Österreich und auch außerhalb von Österreich gearbeitet, als Regisseurin in Projekten. Mhm. Also es war nicht so, dass ich fix irgendwo war, sondern ich habe halt unterschiedliche Regiearbeiten gemacht. Ich war aber 8 Monate in Argentinien. Und habe dort auch gelebt, und natürlich, also wenn man mal ein anderes Leben kennenlernt, das macht dann einen riesen Perspektivenwechsel. Aber was war die Frage? Entschuldige.
0: Ja, das war eh so meine Frage. Meine Frage läuft darauf hinaus zu fragen, was hat deine Perspektive am meisten verändert?
1: Im Leben?
0: Ja, also, im Zuge deiner Arbeit.
1: Sehr spannend fand ich, also ich habe ja sehr lang schwerpunktmäßig Theater für junges Publikum gemacht, als Schauspielerin und als Regisseurin. Und wie ich nach Argentinien gekommen bin, habe ich dort natürlich mich interessiert für das Theater für junges Publikum und habe mir viel angeschaut und war erstaunt darüber, wie aus meiner Perspektive, aus Europa kommend, nichtssagend das Theater war. In Argentinien, ja. In Buenos Aires, ja. Buenos Aires Hochkultur, also ganz spannende Kunst und Kultur im Tanz, in der Musik, sehr progressiv, Wunder, also ganz spannende Projekte. Aber Theater für junges Publikum habe ich halt als sehr flach erlebt und bin dann da ins Gespräch gekommen über die ACTH, das ist so der weltweite Dachverband für professionelles Theater für junges Publikum, und habe da sehr interessante Gespräche geführt, und die Rückmeldung war: Ja, weißt du, diese Kinder, die hier leben, die sind permanent mit riesengroßen Krisen beschäftigt, mit existenziellen Krisen. Die wollen wir entführen in eine Zauberwelt und in was Märchenhaftes und was Schönes und was Positives. Während in Europa ja das Theater für junges Publikum, das preisgekrönt ist und das sozusagen zumindest in den künstlerischen Kreisen sehr wertgeschätzt wird, eher ein Theater ist, was Kinder fordert, was Kinder involviert in tiefere Themen und auch mit belastenden und problematischen Themen. Und das fand ich total spannend, dass so, eben da hat sich meine Perspektive total gedreht dahingehend, dass ich halt so mich dabei ertappt habe, ein bisschen so aus dieser Arroganz, ja, so: Wir machen schon viel tolleres Theater oder viel progressiveres Theater, und das ist halt noch so rückständig, war so ein bisschen mein erster Eindruck. Aber dann halt zu verstehen, was so die Antriebe sind und also warum das so ist und was natürlich auch die Historie ist, ist das ein sehr, sehr physisches Theater, dass es dann oft in den Zirkus, in die Clownerie geht und so. Und dann habe ich dieses Theater ganz anders gesehen und habe es ganz anders verstanden und habe es ganz anders wertschätzen können. Und das hat natürlich wiederum meine Arbeit in Österreich wieder beeinflusst. Ja, so dieses auch Suchen nach der Leichtigkeit und nach der Versöhnlichkeit und, wie der Colombo vorher gesagt hat, nach dem Happy End. Ja, das nicht zu feiern, das Happy End, aber halt auch einmal mit dem einverstanden zu sein, dass man eben vielleicht auch nicht immer tiefer schürfen muss, sondern dass es auch ganz leicht und unterhaltsam sein kann und trotzdem qualitativ hochwertiges Theater sein kann.
0: Das, denke ich, ist schon eine sehr schöne Essenz unseres Gesprächs. Was wünschst du dir für die Arbeit mit Theaterland Steiermark?
1: Ja, ich habe es heute, glaube ich, schon mal ein bisschen ähnlich formuliert. Ich muss jetzt nochmal nachdenken, was das wirklich genau war. Also die Frage war so in Hinblick auf das nächste Jahr, was wir uns wünschen, und das schließt, glaube ich, ein bisschen da an. Also ich wünsche mir halt, dass die Leute halt eh auf einer emotionalen Ebene berührt werden, mehr als wir von den Intellektuellen im Theater. Das ist halt auch so mein Zugang. Ich mag sinnliches Theater und Theater, wo man halt, wie du auch gesagt hast, persönlich sehr anschließen kann. Und ich wünsche mir halt, dass die Menschen, die mit Theaterland in Kontakt und in Berührung kommen, solche Erlebnisse haben und sich dann halt auf dieser Erlebnisebene an was erinnern und motiviert fühlen, wiederzukommen. Mehr als einer Motivation heraus, so Kultur ist wichtig. Oder wenn ich mal im Theater war, dann kann ich sagen, ich bin gebildet. So,
0: so im Bürgertum ist das der Zugang.
1: Ja, und das erlebe ich schon, dass das am Start eine Komponente ist, die ich ja auch sehr schön finde. Ja? Also sozusagen so, ja, einmal im Jahr gönne ich mir den Kulturbesuch, so, weil das gehört ja auch dazu, zum guten Ton und zur Bildung. Und ich unterstütze das und unterstreiche das. Und trotzdem wünsche ich mir darüber hinaus halt noch eine persönliche Involvierung und eine persönliche Motivation. Und eben würde man halt wünschen, dass das Wiederkommen ein intrinsisches Wiederkommen ist und nicht ein gesellschaftlich
0: ein
1: Must-Have. Ja. Okay. Genau. Also ja. Das wäre mein Wunsch.
0: Ja, also sehr schöner Schlusssatz. Hast du auch noch einen Musikwunsch?
1: Ah, jetzt fällt mir ganz spontan, also nicht, dass ich das so besonders liebe, aber vielleicht stimmt so. Also Dreams Are My Reality war so mein Teenager-Song.
0: Kenn ich auch. Ja, genau.
1: Und das passt jetzt irgendwie vielleicht schön für Theaterland, weil es natürlich groß träumen ist immer wichtig im Theater. Und hoffen wir, es wird Realität, aber wir starten mal mit den Träumen.
0: Okay, danke dir, Verena, danke für dein Engagement, danke, dass du uns so schöne Menschen und so schöne Projekte hierher bringst.
1: Danke fürs Interesse.

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0: La Ciudad Blanca, die weiße Stadt. Ein Ort, der irgendwo zwischen Geschichte, Legende und Abenteuer liegt. Eine Stadt verborgen im Dschungel, verschluckt von Pflanzen, Nebel und Zeit. Über Jahrhunderte hinweg erzählen sich Menschen Geschichte über diesen geheimnisvollen Ort. Eine Stadt voller Reichtümer, irgendwo tief in der Mosquitia. Ja, über diesen Ort sprechen wir heute.
1: Spitze!
0: Es geht hinein in Folge Nummer 90.
1: Bei dschungelähnlichen Temperaturen nehmen wir heute für euch Folge Nummer 90 auf. Weil ihr ein Klackern manchmal hört, das sind die Eiswürfel meines Getränks, damit wir nicht ohnmächtig werden.
0: Ja, wir haben uns einfach gedacht, wir fühlen uns rein in diese Dschungelverhältnisse, ist da dieser.
1: Ja.
0: Das Wetter hat uns geholfen.
1: Ich hätte es schön gefunden, eine Arktis-Episode, zum ein bisschen die Gedanken abwenden. Aber es soll es eh wieder kühler werden, also alles gut. Herzlich willkommen zurück bei Niemandsland nach einer extra Woche Pause.
0: Ja, genau.
1: Auch wir sind Menschen, auch wir brauchen Urlaub. Besonders bei solcher Hitze ist es arbeitsrechtlich nicht okay.
0: Ja, nicht vertretbar. Und vor allem bist du eigentlich in die Hitze gefahren. Also es.
1: Ja, ich war in Frankreich, dem Hitzespot, Hotspot Europas. Also, naja, blöd.
0: Ja, so ist es.
1: Ja, ihr wisst es, alle zwei Wochen reisen wir zu einem anderen Niemandsland, einer anderen Insel. Einem Dschungel diesmal.
0: Ja, keine Insel diesmal. Es ist schön. Wieder mal, haben wir meistens so ein, zweimal pro Staffel drinnen.
1: Ich kann schon teasern, meine nächste Folge wird die letzte sein, dann vor der Sommerpause. Und es wird auch keine Insel. Also wir haben ein Thema hier im Start.
0: Spezialepisoden zu Ende sozusagen.
1: Ja, und verlorene Dschungelgeschichten mag ich sowieso gerne. Also das ist genau mein Thema.
0: Ja, perfekt. Was möchten wir vorweg noch sagen? Wir bedanken uns natürlich bei allen, die im Radio zuhören immer wieder.
1: Ja.
0: Und natürlich alle da draußen. Es wird, die Statistiken sind immer noch top. Es geht nach oben. Wir freuen uns über jeden, der sich das anhört. Ich hoffe, ihr könnt uns verzeihen, dass wir eine Woche später dran sind.
1: Ja, mit Sicherheit. Ja, starten wir rein. Ich freue mich.
0: Wir starten rein. Ich habe von einer Legende gesprochen, die recht weit zurückführt und so, Mitte des 16. Jahrhunderts irgendwie das erste Mal aufpoppt. Mhm. Beziehungsweise ist es dort irgendwie das erste Mal niedergeschrieben worden. Das wurde vermutlich schon viel früher erzählt. Aber ein Mann namens Hernán Cortés, ein spanischer Conquistador.
1: Von dem habe ich schon mal gehört.
0: Ja, der hat das auch gehört und hat sich ja mit sehr vielen indigenen Verbündeten so ein bisschen das Aztekenreich so unter seine Fittiche gezogen, hat ein bisschen erobert in dieser Zeit. Und um 1520 hat er immer von diesem Ort gehört und er soll einige Reichtümer haben.
1: Also ich habe vor kurzem wieder mal Fluch der Karibik 1 angeschaut. Ja. Übrigens der beste Film aller Zeiten. Und da kommt der Fluch des Cortés vor.
0: Okay, ich habe tatsächlich nie
1: Fluch der Karibik gesehen. Ja, ich das weiß. Und das wird, wenn wir heute noch nach dem Aufnehmen, werden wir das machen, schauen wir den an. Okay. Da gibt es den Fluch von Cortés, weil Cortés dieses Aztekengold stiehlt. Und die Piraten sind deswegen verflucht, weil sie dieses Aztekengold an sich gerissen haben.
0: Brauchen wir jetzt einen Piraten-Jingle, weil du das gerade ansetzt irgendwie?
1: Ja, los geht's.
0: Ey, wurscht. Mach mal.
2: Piraten sei, Piraten sei, macht euch jetzt schnell bereit. Piraten sei, Piraten sei, Piraten sind jetzt da.
1: Ja, vielschichtig schaffen wir es immer wieder, zu den Piraten zu kommen.
0: Obwohl sie eigentlich in der Story nicht wirklich vorhanden sind.
1: Freut mich sehr.
0: Ja, genau, dieser Cortés hört eben Berichte von dem Ort, ich habe schon gesagt, sollen so Überlieferungen von zwei Völkern sein, die im Dschungel von Honduras gelebt haben. Es sind zum einen die Tawaka oder Tawaka und die Pech oder Pech, keine Ahnung, wie man es genau ausspricht. Und der Cortés war eben fasziniert davon und hat sich gedacht, ja, ich muss diesen Ort suchen. Er hat immer Hinweise zusammengetragen und hat dann einiges auch gehört. Zum Beispiel Namen wie Xucutaco, vielleicht heißt der Ort so. Oder auch, jetzt wird es ganz schwierig von der Aussprache her, ich versuche es, Huetlapatlan.
1: Ja, so klingt jetzt nicht so schlecht.
0: Aber ganz genau wusste niemand zu dieser Zeit, wie der eben heißt. Er hat dann 6 Jahre lang irgendwie ein bisschen versucht, Informationen zusammenzutragen und den auch zu suchen. Wurde schließlich nicht wirklich was draus. Er hat dann sogar Kaiser Karl V. von dieser Stadt erzählt. und ihm das schmackhaft machen wollen, damit er da vielleicht mit einsteigt. Es sollte nämlich reicher sein als gesamt Mexiko und größer.
1: Bestimmt, ja.
0: Ganz klar. Und sie hat auch einen zickeren Ort, wo eben dieser geheimnisvolle Ort sein sollte, ungefähr 200 bis 250 Kilometer entfernt von Trujillo, eine Stadt in Honduras. Aber ja, wirklich intensiv gesucht wurde dann in dieser Zeit nicht, beziehungsweise haben wir vielleicht die Aufzeichnungen nicht dazu.
1: Ja. Soll es mal sicher einige Wahnsinnige gegeben haben, die sie da in dem Dschungel vorwagen.
0: Ja, auf alle Fälle. Soweit einmal zum 16. Jahrhundert. Wir springen jetzt ein bisschen nach vorne, und zwar ins 19. Jahrhundert, weil da ist diese Legende noch ein bisschen wieder aufgepoppt, würde man heutzutage sagen. Sind wir präsenter worden, die Menschen haben sich mehr interessiert für die Kulturen der Maya, der Kuban und haben wir das auch da schon erforscht. Und 1839, kurz nach der Unabhängigkeit von Honduras, besuchte John Lloyd Stevens bereits Ruinen der Maya und die war teilweise auch in dieser Mosquitia-Region in der Nähe waren, also nicht wirklich drinnen. Und Mosquitia war für die dann ein bisschen zu gefährlich fast, dieser Dschungel. Ist ein bisschen schwerer zugänglich gewesen, deshalb sind sie eigentlich da nicht wirklich rein, obwohl sie dort irgendwie auch Maya und so vermutet hätten. Mhm. Genau, und zu dieser Zeit gehörte eben diese Ciudad Blanca, oder wo das vermutet wurde, nicht wirklich zu Honduras, weil Mosquitia, wie man es auch nennt, so ein bisschen eigenständig war, also von so ein paar Stämmen noch mehr oder weniger regiert. Und erst 1860 hat Honduras dann diese Region zugesprochen bekommen. Die tatsächliche Kontrolle gab es erst einige Zeit später, und zwar 1960 nach einem Grenzkonflikt dann mit Nicaragua. Da
1: sind sehr spät eigentlich.
0: Ja, sind die Grenzen dann neu gezogen worden und dann war man sich sicher, ja, das ist Mosquitia, Honduras, das gehört da jetzt dann dazu. Genau, einige weitere, also es hat einige

0: Und ja, hat gesagt dann, ja, er hat diese Ciudad Blanca gefunden,
1: bestimmt,
0: hat dann sogar so Artefakte mitgebracht,
1: ja.
0: wo auch immer er die her hatte, das waren irgendwelche anderen Sachen.
1: Weil die Hochstaplerei war damals auch noch sehr beliebt, muss man sagen.
0: Ja. Also er hat immer gesagt, den Ort möchte er nicht verraten, das behält er für sich.
1: Genau.
0: Ja. Natürlich. Um es vor allem seine Begründung vor Plünderern zu schützen.
1: Ja, diese Ruinen. Ja, natürlich, ja.
0: Er wollte später dann noch mit einem wissenschaftlichen Team zurückkehren, aber dazu ist es nie gekommen. Und ja, theoretisch könnte es sein, dass er vielleicht wirklich was gesehen hat. Man ist sich da nicht ganz sicher. Ich sage mal, eher nicht. Er hat das aber ein bisschen bekannt gemacht und diese Stadt auch unter dem Namen The City of the Monkey God.
1: Oh, wenigstens hat er sich einen coolen Namen einfallen lassen.
0: Ja. Kann auch sein, dass der Name vielleicht woanders schon herkommt. Ja. Ich bin mir jetzt nicht mehr ganz sicher. Genau, das ist jetzt eigentlich alles die Vorgeschichte, bevor wir zur richtigen Geschichte kommen. Und zwar zu einem Mann, der ganz wichtig ist für diese Story, ein Mann namens Steve Elkins. Amerikaner, ist er geboren am 27. März 1951 und er ist eigentlich in der Film- und Fernsehbranche tätig.
1: Mhm.
0: In Chicago vor allem zu Beginn und 1993, also da war er schon recht renommiert in dieser Branche, hat eine eigene Firma gehabt, war unter anderem Kameramann, Produzent und hat eben ja, eine Firma besessen, wo er auch so Übertragungen gemacht hat, also Satellitenwegen und so alles dabei gehabt. Es lief eigentlich beruflich ganz gut für ihn, aber er hat immer irgendwie ja, diese Interesse an so Entdeckungsgeschichten gehabt, an Geowissenschaften auch, hat sich früher auch schon damit beschäftigt. Und er wurde als Kind auch immer mit dem Spitznamen, also genannt der Over the Hills Elkins, weil immer alles irgendwie
1: ich glaub,
0: sehen wollte.
1: Ich glaube, die kennt er nicht, aber ich glaube, ich kenne diese Person von einer anderen Geschichte.
0: Ja?
1: Also ich habe einmal so ein Buch gelesen über so eine andere Dschungelexpedition. Fawcett, da geht es um so eine verlorene Stadt und ob da der nicht auch vorkommt. Irgendwie
0: ist das die gleiche Expedition?
1: Nein, das glaube ich nicht. Aber
0: wo hat das stattgefunden, weißt du das?
1: Das war glaube ich in Brasilien, also schon
0: woanders. Okay. Ja, kann schon sein.
1: Aber ich glaube, dass diese Person, dass sein Name da auch gefallen ist. Aber ich könnte mich jetzt auch grob täuschen, also würde ich gar nicht länger aufhalten.
0: Ja, guter Einwand. Vielleicht, der hat da einiges gemacht. Und es ist eben dann das Jahr 1993 und hat sich gedacht, ja, er will irgendwie dieses Filmgeschäft und diese Abenteuerlust irgendwie verbinden und hat dann ein bisschen sich umgehört, was gibt's da so und hat von einem Mann erfahren, den er unbedingt treffen sollte, den Captain Steve Morgan. Das war so ein Schatzsucher, so ein Entdecker und der war fest davon überzeugt, er weiß, wo die verlorene Stadt ist, in Honduras, im Dschungel und er könne sie finden. Ja, schauen wir mal, wie es ausgeht. Als Elkins ihn traf, das erste Mal hat ihm sofort seine Karte gezeigt, wo alles draufsteht.
1: Mit einem roten X.
0: Und sinngemäß hat er ihm gesagt, ja, ich weiß, wo sie liegt. Und aus dieser ersten Begegnung entstand ihm dann die Idee einer Expedition und vor Ort hatten sie noch einen Verbündeten, also alles mehr oder weniger organisiert, denn Louis Heineke, es war ein Freund von Steve Morgan. Und der hat in Honduras gelebt, ist ein bisschen als komischer Vogel, weil der hat anscheinend für die DEA gearbeitet, aber vielleicht auch für ein kolumbianisches Drogenkartell, so ein bisschen
1: beides
0: doppelt unterwegs.
1: Ja.
0: Und hat sich da in Honduras auch ganz gut ausgekannt, Leute gekannt und die wollten eben so einen Dokumentarfilm dann über diese Expedition drehen. Und Morgan und der Louis, die waren eben beste Freunde aus St. Louis, lustigerweise. Und genau, die kannten sich da perfekt aus. Und dann haben sie gesagt, ja, 1994 versuchen wir jetzt die erste Expedition zu machen zur Ciudad Blanca. Ja, Elkins brach dann mit Morgan und Heineke zu dieser Expedition in die Musquitia-Region auf. Das größte Ziel war einfach, um irgendwelche Hinweise zu finden, ob es das wirklich gibt. Und ja, ich weiß nicht, ich glaube, vielleicht ist das jetzt der richtige Zeitpunkt. Ja. Wie gesagt, sie tauchen das erste Mal ein in diese Moskite-Region für die Geofacts.
1: Gerne doch.
2: Wo sind wir heute? Ich sage es euch, Leute. Geofacts.
1: Ja, diese Moskite-Region oder Miskito-Region oder auch die Miskito-Küste.
0: Ja.
1: So wird es heute gerne genannt. Das bezeichnet eigentlich einen kleinen Abschnitt der Karibikküste Nicaraguas, die damals

0: von Großbritannien beherrscht wurden und von da stammt auch anscheinend dieser Name.
1: Ja.
0: Wurde so gefunden. Also, und der Name kommt daher vom Volk, das dort gewohnt hat, die Miskito-Indigenen, oder das Volk der Miskito. Oft jetzt auch als Moskito oder Moskitia. Es gibt verschiedene Bezeichnungen. Es ist recht verwirrend.
1: Ja, ich habe auch immer wieder Verschiedenstes verwendet.
0: Ich habe jetzt gelesen, anscheinend heißt dieses Volk eigentlich Moskito, also mit U.
1: Okay.
0: Und die ersten Kolonialherrscher haben das falsch verstanden und haben einfach glaubt, das heißt Moskito wieder wie die Fliege. Und haben dann eigentlich Moskito dazu gesagt, weil das einzige Wort ist irgendwie verstanden.
1: Ja, so hat sich es weiterentwickelt.
0: Und so hat sich das dann weiterentwickelt. Also deswegen gibt es so viele verschiedene Begriffe. Ja, also deswegen wird die Mosquito Coast heute genannt im Englischen. Ihre Gesamtfläche wird ja je nach historischer Abgrenzung auf grob 24.000 bis sagen wir 28.000 Quadratkilometer geschätzt. Um dir eine kleine Vorstellung zu geben, lieber Marc, das ist ungefähr so groß wie die Steiermark. Das Bundesland Steiermark.
1: Ja, ja. Nicht so klein.
0: Und natürlich auch heute noch tiefer Regenwald und wenig Besiedlung und dann auch heute viele indigene Völker, die dort leben. Also ein sehr unerschlossenes Gebiet, auch heute noch.
1: Ja, dass man dazu sagen muss, der größte Teil ist eigentlich in Nicaragua, nur ein kleiner Teil in Honduras.
0: Ja, genau. Also ja, faszinierende Region. Das war es eigentlich auch schon mit den Geofacts. Recht viel mehr Spannendes wird euch dann der Marc dazu erzählen.
1: So machen wir es. Danke dir.
0: Weiter geht's.
2: 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Ich sage es euch, Leute. Geofacts.
1: Im Prinzip erzähle nicht ich euch das, wie es in dieser Region aussieht, sondern eben der Steve Elkins, also das erste Mal eben da sich hineinwagt im Jahre 1994, weil er sagt, das ist ein bisschen schwer zu beschreiben, weil der Dschungel ist so dicht, wie er es noch nie zuvor gesehen hat. Mhm. Extrem hügelig und so von Bergen durchzogen, die teilweise bis zu 2000 Meter hoch sind. Alles ist irgendwie überwachsen, verschlossen. Und er hat dann so einen ja, guten Vergleich gefunden. Aus dem Luftraum sieht es circa aus wie so ein Brokkoli.
0: Okay,
1: also so
0: viele verschiedene, ja.
1: So dichte wie so eine Brokkoli, wie sagt man so, Krone.
0: Ja, genau. Also sprich das schlimmste Gebiet, um da durchzuwandern, genau. Sozusagen.
1: Und englische Kartografen haben das eigentlich in der Zeit davor immer als Tor zur Hölle benannt, diesen Ort. Also, ja.
0: Ja, je mehr Dschungelgeschichten wir behandeln, desto weniger Lust kriege ich eigentlich auf den Dschungel, muss ich zugeben.
1: Ja, das stimmt schon. Es ist...
0: Also so wirklich paradiesisch ist das ja nicht irgendwie.
1: Meistens
0: nicht. Das ist schon wirklich hardcore.
1: Ja, und es ist auch extrem gefährlich.
0: Ja.
1: Weil es gab da auch immer wieder so ja, Berichte von Menschen, die dann nie wieder zurückgekehrt sind aus diesem Dschungel. An dieser Expedition nahmen insgesamt 18 Menschen teil. Also sie waren eigentlich sehr gut aufgestellt. Mhm. Sie wollten eben eine Dokumentation drehen, wie ich vorher schon gesagt habe, und haben da eben so Fernsehleute dabei gehabt, einige einheimische Archäologen aus Honduras auch. Und auch einen indigenen Führer, der sich da ein bisschen besser ausgekannt hat in dieser Region. Mhm. Und anfangs, das Steve ist ja noch ein bisschen so ein Grünschnabel, das erste Mal wirklich in diesem Dschungel, der hat sich nicht wirklich Gedanken gemacht über diese Gefahren. Und erst als ein Jaguar sie längere Zeit beobachtet, ein bisschen so aufgelaut hat, hat er mal kurz gecheckt, ja, das ist nicht ohne da.
0: Ja, die kennen das halt oft nur so... Büchern und so den Dschungel und wenn man dann wirklich dort ist, ist nochmal was anderes.
1: Es war kein Problem, also sie hatten auch Pfeil und Bogen dabei und eine Waffe, also falls sie zuschlagen müssten oder ihn töten müssten, aber ich glaube der Jäger hat sich dann verzogen. Mhm. Und der Dschungel hat aber noch ganz andere Seiten, die auch sehr schön sein können. Da beschreibt Elkins eine Nacht, wo er eigentlich aus dem Zelt rausgeht, um kurz sein Geschäft zu erledigen. Und auf einmal leuchtet der gesamte Wald, so was hat er noch nie zuvor gesehen, sondern als so, wie sagt man, biofluoreszierende,
0: Ein Avatar, im Film Avatar,
1: genau.
0: Der Urwald leuchtet.
1: Und er hat es dann so beschrieben, es hat ausgeschaut wie eine Großstadt vom Flugzeug aus,
0: ja,
1: so viele Lichtern. Mhm. Gleichzeitig leben dort aber auch sehr hochgefährliche Tiere, eine... der gefährlichsten Schlangen, die Terciopelo-Lanzenotter.
0: Hey, die Lanzenotter, die kennt man Deutsch. Natürlich.
1: Auf Englisch heißt sie, glaube ich, oder auf Französisch irgendwie so Laissez-faire oder so.
0: Okay. Ja, klingt gefährlich.
1: Ja, ist sehr gefährlich, denn ihr Biss ist zwar meistens nicht tödlich, aber wenn man es nicht behandelt, entstehen dann so Gewebeschäden. Also es hat so Enzyme drinnen, das sind eigentlich mehr oder weniger das Gewebe zersetzt. Also da fehlt dann einfach die Hand ab. So. Und das ist nicht.
0: Ja, also so Giftschlangen, das ist echt
1: nicht behandelt.
0: Das brauche ich nicht.
1: Nein, das braucht keiner. Ja. Zum Glück ist da nichts passiert bei dieser Expedition, aber ja, sie waren natürlich vorsichtig. Und was Elkins natürlich zu dieser Zeit auch noch nicht wirklich wusste, ist ja, wie viel Wahrheit steckt eigentlich in dieser Legende, dieser Ciudad Blanca.
0: Ja, so viele wissenschaftliche Anhaltspunkte gibt es ja glaube ich nicht, oder?
1: Gibt's vor allem 1994 eigentlich gar nichts.
0: Ja.
1: Und doch je tiefer sie in den Dschungel vordringen, bekommt er immer mehr das Gefühl, dass irgendwie da in der Geschichte irgendwas dran sein muss. Sie haben sich dann mit Kanus fortbewegt, teilweise sogar dann vermehrt zu Fuß, so muss man sagen. Als er zu dicht war, kommen ganz langsam voran eigentlich nur. Aber plötzlich eines Tages stoßen sie auf einen großen Felsen, etwa also 1,5 mal 1,5 Meter groß, war dann darin was eingemeißelt.
0: Mhm. In welchem Jahr befinden wir uns jetzt gerade?
1: 1994.
0: Ja. Nicht 1894.
1: 1994.
0: Ah, eigentlich ja, nicht lange aus.
1: Nicht lange aus.
0: Okay.
1: Und ja, es war was eingemeißelt, ja. Eine Petroglyphe.
0: Ja.
1: Sagt man. Weißt du, was eine Petroglyphe ist?
0: Ja.
1: Ist egal.
0: Ich ein Symbol,
1: dir.
0: Ein Symbol.
1: Ich erzähl's dir bei Science Time einfach.
0: Was?
1: Ja.
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1: Das musste sein bei diesem Begriff, der vielleicht nicht jedem bekannt ist. Eine Petroglyphe ist ganz einfach ein Bild oder Zeichen, das direkt in den Stein geritzt, geschlagen oder gemeißelt wurde. Solche Darstellungen können Tiere, Menschen, Symbole, Alltagsszenen zeigen und sind vor allem für Archäologen sehr wichtig, weil sie ihm Hinweise geben, wie Menschen früher gelebt haben, gedacht oder vielleicht irgendwie die Umwelt verstanden haben.
0: Also sprich, es ist wirklich in den Stein geritzt.
1: Genau. Ist nichts drauf gemalt.
0: Keine Zeichnung.
1: Okay. Nein, sondern rein geritzt.
0: Okay, ist natürlich für Archäologen, erhält sich natürlich um einiges leichter, ja. Sowas als wir zeichnen.
1: Und eben diese Petroglyphe, die Sie da sehen, wie wir vorhin gesagt, es war ein Archäologe mit dabei, der sich dann versucht, ein bisschen zu entziffern und er hat gesagt, ja, das müsste so eine Darstellung eines Bauern sein.
0: Mhm.
1: Im ersten Moment jetzt ganz komisch klingt, weil was macht ein Bauer tief im Dschungel?
0: Ja.
1: Aber der Elkins, ja, schlauer Kopf, Geowissenschaften ein bisschen studiert, kennt sich aus, der wusste ja, oder eigentlich alle, die dort sind, aber natürlich er hat so erzählt, so eine Region kann sich in Jahrtausenden stark verändern. Also
0: natürlich
1: dort ja. Auch ja, irgendwie so Viehbau irgendwie möglich gewesen sein oder
0: natürlich,
1: Wirtschaft. Ja. Das ist irgendwie für ihn so ein, ja, ein Changing Point. Von da an denkt er sich, wie sie das gesehen haben.
0: Vielleicht gibt es doch die Stadt.
1: Diese Stadt muss es geben. Die muss es einfach geben. Es kann gar nicht sein. Deswegen wird jetzt für ihn so ein bisschen im Kopf aus Legende schon Wahrheit, obwohl sie ja mehr noch nicht gefunden haben.
0: Naja, aber das ist schon das ein wichtiges Indiz.
1: Ist ein wichtiges Indiz. Man muss aber auch dazu sagen, dass jetzt im Jahr 1994 sie nicht wirklich viel mehr finden. Ich glaube, sie haben noch eine weitere solche Darstellung, ein bisschen was gesehen, aber von einer Stadt ist weit und breit keine Spur. Und ja, so brechen sie das ja dann irgendwann ab, weil sie haben natürlich nicht ewig Zeit, Geld und Ressourcen. Sie kehren aber in den folgenden Jahren immer wieder öfters zurück, sammeln weitere Hinweise, sprechen mit Menschen, so Karten ein bisschen abgeglichen. Also immer so kleine Bruchstücke wieder. Und in den Jahren 1996, 97 lernt dann Elkins einen Mann kennen, der an der Entdeckung der verlorenen Stadt Uba im Oman beteiligt gewesen ist. Und der hat einen ganz neuen Ansatz der Suche, und zwar mittels Satellitenbildern.
0: Ah, natürlich, okay.
1: Und als ich dachte, ja, wenn diese Technik im Oman funktioniert, kann sie ja vielleicht in Honduras auch funktionieren. Hat dann zu Wissenschaftlern Kontakt aufgenommen. Die waren nicht weit weg von seinem Monat in Amerika. Ich glaube, irgendwie Los Angeles ist er gewohnt, bin mir jetzt nicht mehr ganz sicher. Und die haben gesagt, ja, das machen wir gern, wenn du das finanzierst. Machen wir es natürlich. Elkins hat daraufhin ein bisschen Geld zur Verfügung gestellt. Aus seiner Tasche natürlich auch viele Sponsoren und andere irgendwie angeworben. Und sie haben dann eben so Satellitenbilder aus der Region gemacht und auch ausgewertet. Die haben aber ja wenig eigentlich Rückschlüsse daraus ziehen können, weil es halt ein dichter Urwald ist. Das sieht man eigentlich nicht viel.
0: Ja.
1: Waren trotzdem, also in dieser Zeit eben, ich glaube 1997, 98 herum, die besten Bilder eigentlich von dieser Region, die jemals gemacht wurden. Und eines hat er trotzdem irgendwie gesehen, also der Steve Atkins hat dann selber dann natürlich sich oft das angesehen und er hat seinen Punkt ausgemacht, den er später Target One genannt hat, okay. Der für ihn irgendwie klar war, da muss irgendwas sein.
0: Ja, also verdächtig ausgesehen.
1: Ja, so ein perfektes Tal eigentlich, so recht eng, rund 500 Meter hohe Berge links und rechts, ein Fluss in der Mitte durch, also eigentlich ideal, um da so eine Siedlung zu bauen. Und daraufhin hat er gesagt, ja, wir machen 1998 eine weitere Expedition dorthin, diesmal mit Hubschrauber hinein, damit sie nicht so einen langen Weg haben. Hat ihm alles vorbereitet, doch es ist dann leider die Expedition gescheitert, weil Hurricane Mitch Honduras verwütet hat. Tausende Menschen sind damals gestorben, also wusste ich jetzt auch nicht mehr, weil ich nicht am Schirm gehabt, 98. War ich auch gerade erst ein Jahr alt, aber ist anders.
0: Zeit verziehen,
1: Ja, und die Pläne mussten eben so abgesagt werden und ja, es war ein bisschen so ein Cut dann für dieses Projekt. Also in der nächsten Zeit wurde es eher ruhiger. Atkins hat natürlich seine ja, weiße Stadt nie wirklich vergessen, das ist immer im Hinterkopf gehabt, hat aber zwischenzeitlich andere Sachen gemacht. Auch bei einem anderen Schatzsucherprojekt dabei. Die wollten die Lost Treasure of Lima finden.
7: Ein super Name.
1: Anscheinend irgendein Schatz, der von Peru aus gestohlen wurde, von den Spaniern und auf Costa Rica versteckt.
0: Das ist ein toller Job, so Schatzjäger. Wo werden wir das? Das ist super.
1: Ich muss immer an den Film da mit Nicolas Cage denken. Wie heißt der?
0: Ja, die Tempelritter irgendwas.
1: Genau, so ja. Da gibt es glaube ich zwei Teile.
0: Ja. Ich kann mich erinnern, weil da haben so eine Szene, wo ich Kind war, haben eine Szene von diesem Film bei uns im Ort gedreht. Deswegen kann man die gut erinnern, ja.
1: Crazy.
0: Also in Bad Aussee kann man die gut erinnern.
1: Genau, ja, so kann man sich schon vorstellen.
0: Ja, eben, so also Schatzjäger.
1: Ist schon spannend.
0: Ja.
1: Anscheinend gibt es ja, oder zumindest in dieser Zeit hat es immer noch genug Orte gegeben, um sowas zu machen.
0: Eben, finde ich. Ja. Dass man überhaupt zu dieser Zeit so eine verlorene Stadt noch finden kann in den 90er Jahren, finde ich super.
1: Genau, er hat eben dann das in Costa Rica versucht, aber das ist irgendwie dann glaube ich auch nichts geworden, weil das Projekt ein bisschen vorher wieder abgesagt wurde, weil sich vor allem der Geldgeber irgendwie zurückgezogen hat. Und dann wurde es eben weiter ruhig bis ins Jahr 2011. Und zwar kam dann eine neue Technologie, hat Atkins für sich entdeckt, und zwar LIDAR nennt sich das.
0: Ja.
1: Kennst du? Light Imaging Detection and Ranging,
0: yes.
1: Auch genannt. Und ja, ihr kennt das vermutlich nicht so gut, deswegen machen wir zweite Science Time.
0: Was?
1: Ja!
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0: Ja, Leader, ich habe schon gesagt, Light Imaging Detection Ranging funktioniert eigentlich ganz einfach. Es werden so Laserstrahlen ausgesendet und ein Sensor misst dann, wie lange der Laserimpuls braucht, um wieder zurückzukehren. Und daraus berechnet der Computer dann diese Entfernungen und macht Punktewolken. Da haben wir dann Millionen von kleinen Messpunkten mit Höhenpositionen und kann sich dann eben so eine Umgebung in so einem Programm grafisch darstellen lassen. Ich sage noch was dazu, zu dieser Zeit wurde LIDAR bereits bei einer Expedition für Archäologen getestet, und zwar in Belize, weil dort haben sie eben an irgendeiner Ausgrabung gearbeitet. Und er hat damit davon mitbekommen, hat sich dann auch diesmal gedacht, so ja, könnte ja auch
1: ganz in der Nähe eigentlich
0: könnte uns ja auch versuchen. Muss sagen, die haben das damals eben so gemacht mit Flugzeug, sind sie drüber geflogen in unterschiedlichen Patterns eigentlich, haben sie dann aufgerechnet. Wichtig ist natürlich, dass man da mehrere solche Signale hat, weil in einem Wald oder so natürlich schwierig, Blätter, Äste, da gelangt nicht immer alles an Licht und so durch. Und mit Hilfe von GPS und Bewegungssensoren wird dann eben genau bestimmt, wo das Flugzeug ist und das dann zusammengesetzt. Und dann bekommt man eben dieses Geländemodell daraus. Und ja, er war eben Feuer und Flamme von dieser Technologie und sie dachte, das muss da für meine weiße Stadt auch funktionieren. Ja. Und hat eben dann Wissenschaftler der Universität Houston angefragt, die ihm das gemacht haben. Und die Antwort war eigentlich wieder gleich, ja, wenn du das finanzierst, machen wir es gerne, aber bei so einem dichten Regenwald sind wir uns nicht ganz sicher, ob das funktioniert, haben sie gesagt. Ja. Also sie können nichts garantieren. Sie waren eher pessimistisch, muss man sagen, die Wissenschaftler. An der Finanzierung hat es dann nicht gescheitert, also hat wieder Geld zusammengesammelt und auch die honduranische Regierung mit einbezogen in dieses Projekt. Und so sind sie dann 2012, ein Jahr später, dorthin geflogen und haben die Mosquitia mit einem Flugzeug überflogen. Also diesen Teil vor allem, wo er eben diese Stadt vermutet hat, Target One, wie es er genannt hat, T1. Und sie sind eben dieses Tal abgeflogen, ich glaube 80% und auch 20% ein paar so andere Orte und haben bereits nach 3 Tagen eigentlich Daten genug gehabt, um so ein bisschen ein Modell zu erstellen. Lustigerweise befand sich ihr Headquarter auf der Insel Roatan, wo wir schon mal eine Folge gemacht haben.
1: Du hast eine Folge gemacht,
0: genau. Roatan. Folge 66, falls ihr euch erinnern könnt, da war ein gestrandeter Fischer auf Roatan. Mehr möchte ich nicht verraten. Ihr könnt euch das, falls ihr die Folge noch nicht kennt, gerne anhören.
1: Ich glaube, muss man einmal anhören. Ja.
0: Also ein kurzer Querverweis passt immer wieder ganz gut.
1: Sehr gut.
0: Hab mich eigentlich auch verwundert, dass da jetzt Roatan vorkommt. Wurscht, das war nur ihr Headquarter dort. Und am dritten Tag kam eben ein Ingenieur so aufgeregt zu Elkins hin und hat gesagt, ja, wir haben da was gefunden. Das sind Formen, Strukturen klar zu erkennen mitten in diesem Dschungel. Und diese Muster, die können nicht natürlich entstehen. Das geht nicht. Da muss irgendjemand dort gewesen sein. Es könnte eine Siedlung, ein Dorf, eine Stadt, vielleicht sogar ein Imperium gewesen sein.
1: Das ist jetzt ein Twist.
0: Ja.
1: Ich nicht erwartet.
0: Der Archäologe Chris Fischer hat das bestätigt noch, dass der war ein Spezialist für diese LIDAR-Daten, aber auch mit dabei. Und sie hatten da vermutlich was Bedeutendes entdeckt. Und für Steve Elkins war das natürlich ein überwältigender Moment, weil das
1: natürlich,
0: seit 1993 hat sich hauptsächlich mit dieser Stadt da beschäftigt.
1: Naja, und seit über 500 Jahren gibt es eigentlich die Legende.
0: Das ist genau. Schon, ja. Und jetzt sollte sich das endlich alles auszahlen. Natürlich gesehen haben sie es jetzt nicht, nur auf die Daten. Und am liebsten wären sie natürlich gleich dort wieder hingeflogen, aber es ist nicht so einfach, dass man da wieder hinkommt. Und so hat es ein bisschen gedauert, bis die nächste Expedition dann wirklich gestartet hat. Das war nämlich erst 2015 der Fall. Also sie haben wieder 3 Jahre dann für das Geld zusammengesammelt. Und sie wollten natürlich auch, also wenn wir es machen, machen wir es gescheit, sagt man bei uns. Und haben dann halt alles Mögliche mitgenommen. Archäologen, Anthropologen, Botaniker, Wildtierforscher, damit man das alles verbinden kann. Und sie brauchten eben auch noch Hubschrauber. Und sie haben gesprochen mit der honduranischen Regierung, die haben gesagt, ja, ihr könnt gerne einen Militärhubschrauber nehmen, aber den müsst ihr vorher noch instand setzen, weil das sind nicht mehr die neuesten.
1: Okay.
0: Hat er gesagt, nein, wir machen das lieber selbst. Er hat dann ein Unternehmen gekannt, beziehungsweise einer seiner großen Unterstützer und Geldgeber, der Bill Benenson, der hat eben auch bei der LIDA-Operation schon mitgearbeitet, vor allem finanziell die unterstützt. Und der kannte einen Bekannten aus San Diego, der ein Helikopterunternehmen hatte, und die haben dann eben Pilot, Helikoptermechaniker und Ersatzteile dann geliefert. Und sie haben 2015 dann diesen Helikopter in, ja, aufwendig in 5 Tagen sind sie dann nach Honduras geflogen. Schon eine recht weite Strecke.
1: Ja.
0: Und haben dann aber, sind dann trotzdem vom Militär begleitet worden. Also die haben auch noch einen Hubschrauber gehabt, weil die wollten mit dabei sein. Ja, bald mit der Regierung so abgesprochen, damit da nichts passieren kann. Und ja, sie haben sich eben aufgemacht hin zu diesem Target One. Lustigerweise hat dann eben dieser nicht so neue Helikopter von der Regierung nicht ganz mitgemacht. Sie sind dann irgendwie, glaube ich, erst einen Tag später hingekommen oder keine Ahnung, was da genau war. Aber auf alle Fälle haben sie es mit mehreren Trips dann geschafft, alle Menschen, die wichtig waren für diese Expedition, in den Dschungel zu bringen und ja, vor allem dorthin zu einem Platz, wo man eigentlich gut landen kann, in der Nähe von so einem Fluss, weil es gibt ja in dichten Dschungel eigentlich wenig von diesen Bereichen, wo man wirklich gut landen kann. Genau. Und er war eigentlich ja wieder in diesem Moment überwältigt, dass er das erste Mal bei diesem T1 Target One Spot war.
1: Also war dann eigentlich ein guter Guess von ihm, dass der generell das eigentlich vorher schon so abgegrenzt hat.
0: Genau, also es war also vielleicht aus Glück oder...
1: Man wird sich schon Gedanken gemacht haben, aber trotzdem. Ja. Irgendwie so aufs Bauchgefühl trotzdem. Und
0: dass es genau dieses Tal war, wo sie dann auch in den Daten das gesehen haben. Ja, stimmt. Von der Stadt war natürlich in dem Moment auch noch nichts zu sehen, wo sie dort waren, weil es ist trotzdem Dschungel.
1: Also man sieht alles überwachsen.
0: Nichts. Alles überwachsen. Also das heißt jetzt da hineingehen, mehrere Tage wirklich was suchen. Aber er hat sich ja diesen Ort eigentlich genauso vorgestellt. Und man muss sich das jetzt dann irgendwie ja selbst so in Gedanken rufen. Es ist jetzt wie so eine Art Google Maps von einem Ort, den du eigentlich aber nicht visuell vor dir siehst. Ja. Das sind so Google Maps Daten, da könnte irgendwie ein Gebäude sein oder irgendwas, und sie versuchen halt dorthin zu gelangen.
1: Ja, sicher, ja.
0: Aber 100 Meter geht man halt gemütlich in einer Minute nochmal oder so.
1: Ja.
0: Und durch dichten Dschungel braucht man halt teilweise vielleicht eine halbe Stunde, Stunde.
1: Ja.
0: Deswegen ist es gar nicht so einfach, da durchzukommen. Für Elkins war eigentlich in diesem Moment aber schon, ja, er hat dann später gesagt, es war eigentlich alles erreicht, er hätte auch sterben können in dem Moment schon. Er hat gesagt, er
1: sein Lebensziel
0: erreicht. Und genau, sie gehen halt da durch und entdecken dann auch tatsächlich was immer wieder, kleinere Sachen, die da im Scanner waren. Also sie haben eigentlich die Bestätigung, dass da irgendwas ist. Mhm. Also das kann man da schon sagen. Mhm. Also wirklich Erfolg, aber es hat auch immer bei dieser Expedition doch ein bisschen Schwierigkeiten gegeben zwischendrin, weil die Realität war ja Regen, Schlamm, Regenwald und gefährliche Tiere, wie zuvor angesprochen.
1: Die giftigste Schlange der Welt.
0: Eine der giftigsten Schlangen der Welt, die Tertiopelo-Lanzenotter. Ein sehr schöner Name, wenn du mich fragst. Ja. Die hatten sie dann auch gesichtet tatsächlich und es war ganz knapp, dass einer der Crewmitglieder gebissen wurde von dieser hochgefährlichen Otter und sie haben sie tatsächlich dann töten müssen, weil die immer aggressiver geworden ist.
1: Mhm.
0: Kopf abgehackt. Mhm. Ist dann zum Glück nichts passiert, aber es war eine weitere brenzliche Situation. Ja. Und die größte Entdeckung war eigentlich dann eine Pyramide. Eine überwachsene Pyramide, die im ersten Moment eigentlich eher so wie so ein Hügel ausgesehen hat, weil überall drüber das bewachsen war, aber das war eine der größten Entdeckungen, die sie da gemacht haben. Und eigentlich der Moment, wo man sagen kann, ja, jetzt haben wir wirklich, jetzt haben wir den Jackpot.
1: Aber Wahnsinn dann, wie schnell sie eigentlich so die Natur das wieder zurückholt. Also man das eigentlich ohne Google wird wahrscheinlich da vorbeigehen und nichts sehen.
0: Nein, hätten sie diese LIDA-Technologie nicht gehabt und wären da irgendwie so durchgegangen wie 1994, hätten sie das alles nicht gesehen.
1: Vermutlich. Eben.
0: So ist es. Wirklich, freigelegt haben sie jetzt das meiste 2015 noch nicht, weil es eigentlich nur mal ging, das ja zu dokumentieren, wo ist was, also ist das wirklich dort, wie sieht das genau aus? Und ja, teilweise, es ist dann immer so kleine Geschichten, die er dann erzählt hat bei seinem Interview, was ich gehört habe. Es sind so Zufälle, weil einmal ist dann ein Mitglied dieser Expedition einfach so über so einen Stein gestolpert, also hingefallen. Und dann haben sie gesehen, dass da so Darstellungen eingeritzt sind auch wieder.
1: Ja, Wahnsinn, ja. Eben, ja.
0: Ja, für die Archäologen natürlich unfassbar schöne Anblicke dort. Und sie haben dann eben 2015 das erkundet, aber die größeren Ausgrabungen haben erst später stattgefunden, also in den Jahren 2016, 2017. Und ja, Gefahren gibt es im Dschungel einige. So wirklich unbeschadet haben es die einige dann doch nicht überstanden, denn nach 2015 bekamen einige eine seltene Krankheit dieser Region.
1: Der Fluch des Affengottes.
0: Vielleicht. Mit dem Namen Leishmanios.
1: Leishmanios?
0: Leishmanios, ja.
1: Okay.
0: Das ist ziemlich, ja, grauslich, würde ich sagen. Es wird durch einen Parasiten verursacht, also eine Infektionskrankheit, die was vor eben so Mücken, so Sandmücken, wenn die stechen. Und man bekommt also große Geschwüre und kann theoretisch dann auch sterben dran, wenn es Organe angreift. Und vor allem ist es so eine Krankheit, die hast du irgendwie immer in dir. Das ist, da kämpfst du später auch noch damit. Also ja, von den Legenden früher, dass du niemand Leben zurückkommt, vielleicht waren auch diese Krankheiten da ein bisschen der Grund.
1: Wahrscheinlich, ja.
0: Aber ich sage mal, ja, mehr oder weniger, also Elkins hatte, glaube ich, nicht bekommen, die Krankheit, aber bei anderen schon. Ist natürlich immer Gefahr mit dabei. Ein bisschen was dann zu den Objekten, aus welchem Jahrhundert die stammen, das in den nächsten Jahren eben dann festgestellt haben. Wahrscheinlich aus der Zeit zwischen 1000 und 1400 nach Christus. Soll es circa sein. Und ist eigentlich die erste wirkliche Entdeckung dann gewesen von einer Zivilisation in diesem Dschungel von Honduras.
1: Ja.
0: Die Frage ist natürlich, warum ist die verschwunden?
1: Ja.
0: Ob du Ideen hast.
1: Ja, ich verstehe gar nicht, warum man da jemals sie wieder angesiedelt hat in diesem eigentlich menschenfeindlichen Gebiet, aber anscheinend ist es ja eh möglich. Also.
0: Vielleicht war es damals auch kein Dschungel, kann
1: ich
0: sein.
1: Das stimmt schon. Ich glaube auch, der Dschungel holt sich das auch schnell wieder zurück und da keine Menschen mehr sein.
0: Es gibt eben einige Theorien. Eine Theorie ist eben auch Krankheiten möglicherweise. Die sind irgendwie ausgestorben, irgendwelche Krankheiten, die Menschen dort. Kontakt mit Außenstehenden, ersten, die sie vertrieben worden sind. Andere Forscher vermuten eben auch Umweltprobleme, Übernutzung von den Ressourcen dort, andere politische Konflikte. Ja, natürlich gibt es auch die Legenden, die sagen, dass ein Fluch dort gewesen ist und deswegen sind sie dann vertrieben worden. Wahrscheinlich ist es irgendwie, sind es mehrere.
1: Also die Invasion der Giftschlange.
0: Ja, vielleicht. Ich denke mal, es ist eher kein Fluch gewesen, aber diese anderen Gründe zusammen irgendwie. Veränderte Lebensbedingungen ist wahrscheinlich am größten. Wie ging es dann weiter nach 2017? Sie haben dann eigentlich mit Start von Corona längere Zeit keine Ausgrabungen mehr dort gemacht. Da sind natürlich alles runtergefahren und bei Interview aus dem Jahr 2023 eben gehört, wo er gesagt hat, er ist seitdem nicht mehr dorthin zurückgekehrt.
1: Okay.
0: Aber in diesem Jahr war es wieder soweit. 2026.
1: Damn.
0: Haben weitere Untersuchungen
1: seine begonnen. Aktuelle Story haben wir noch nie gehabt.
0: Ja, das war eigentlich Zufall, dass ich das dann noch mitbekommen
1: Wahnsinn.
0: Habe. Sie sind wieder dort gewesen in Ciudad Blanca, wenn sie nicht sogar aktuell vielleicht dort sind.
1: Das ist schon.
0: Nochmal ein Interview aus.
1: Wir schalten jetzt live zu Ciudad Blanca.
0: Steve Aikens, bitte. Ja, das wäre cool, ja. Na, ich habe echt ein Interview gehört, das vor zwei Wochen als auf YouTube raufgestellt worden
1: ist. Sehr spannend, okay. Also das heißt, wir werden vielleicht auch noch in nächster Zeit noch Neues erfahren.
0: Genau. Und sie haben eben ja diese LIDAR-Technologie weiterverwendet und ein bisschen andere Orte auch noch
1: erkundet. Wenn da eine so eine Stadt war, dann warum soll es nicht mehrere geben?
0: Und was das Steve Aikens in diesem Interview auch angesprochen hat, was natürlich sehr aktuell ist, wie kann die künstliche Intelligenz vielleicht helfen, um das zu finden? Und er hat gesagt, ja, wahrscheinlich aktuell noch ein bisschen schwierig, weil man die erst trainieren müsste für das.
1: Naja.
0: Aber durchaus möglich. Und was sie anscheinend auch jetzt gefunden haben oder drauf gekommen sind, dass einige Darstellungen eben auf diesen Steinen und so auch bei den Mayas drauf waren. Also vielleicht haben die auch irgendwie Kontaktpunkte gehabt. Mhm. Und was er in diesem Interview auch verrät, was sehr spannend ist, wo er so ein bisschen, er gibt so einen Teaser. Er sagt, ja, es gibt nur einen Ort in der Nähe von Target One.
1: Ja.
0: Da gibt es was ganz, ganz Bahnbrechendes. Und zwar ein Gipfel, der anscheinend ganz spezielle Gesteinsformationen oben hat und Höhlensysteme möglicherweise. Und
1: der muss die Sponsoren bei Laune halten.
0: Vielleicht was war es dran. Und ich glaube, dass sie eben da gerade suchen danach.
1: Sehr spannend.
0: Ja.
1: Ja, ich hoffe, dass da noch einiges sich ergeben wird in den nächsten Wochen. Das wäre echt spannend.
0: Ja, nachdem wir jetzt im Hier und Jetzt angekommen sind, geht die Geschichte nicht mehr weiter. Das ist jetzt das Ende.
1: Ja. Muss keinen Zukunftsausblick nochmal. Okay.
0: Dieser Teaser eben.
1: Das wäre jetzt lustig, wenn jetzt nächste Woche oder so der Riesendurchbruch kommt und wir haben jetzt die Folge
0: abgeschlossen. Das wäre spannend, ja.
1: Dann machen wir natürlich eine Update-Folge.
0: Ja, ja. Aber ihr könnt es gern online nochmal schauen, es gibt da einige
1: Bilder. Sehr spannend, ja, das
0: Bilder.
1: Werde ich auf jeden Fall mitverfolgen.
0: Und vor allem, es gibt einen Dokumentarfilm, den sie eben über diese Expedition 2015 gemacht haben. Der heißt The Lost City of the Monkey God, a True Story.
1: Okay, spannend. Wird es eh gern sehen.
0: Buch gibt es auch drüber. Mhm. Ja, gibt es mehrere Sachen. Könnt ihr euch anschauen.
1: Sehr
0: ich weiß
1: spannend.
0: Nicht genau, wo es diesen Film gibt, aber ich glaube...
1: Aber ich nicht damit gerechnet, dass sie da wirklich was ergibt. Das war ein bisschen so ein Twist.
0: Ja.
1: Das lässt mich optimistisch eigentlich werden, weil eigentlich glaubt man, diese Dschungelstadt, Eldorado-Legenden, das ist alles Blödsinn.
0: Ja.
1: Aber wenn dann schon wirklich irgendein wissenschaftlicher, also irgendwas dahinter ist, das ist schon spannend.
0: Ja, und vor allem diese LIDAR-Technologie ist halt echt der Wahnsinn, weil...
1: Na natürlich, wenn du blind drauf lossuchen müsstest, würdest
0: du ja, ein Forscher finden. Hat das einmal beschrieben, so 100 Jahre an Arbeit erspart man sich.
1: Ja, na sicher, ja klar.
0: Unfassbar.
1: Wahrscheinlich wirst du was nie finden, wenn du einfach nur...
0: Nein, das ist natürlich irgendwie so ein Glückstreff. Ja. Vor allem, wenn das halt ein bisschen nach einem Stein aussieht, ja, da kann das schon mal irgendwie vorkommen und muss jetzt nicht hingestellt worden sein.
1: Nein, das stimmt, ja.
0: Sieht halt alles nur so Ruinen. Aber ja, das ist eben die Geschichte von La Ciudad Blanca und dass sie wirklich existiert.
1: Sehr spannend.
0: Die Frage ist, möchtest du mal in diesen Dschungel rein selbst erforschen?
1: Nein, ich habe keine Lust auf den Dschungel. Ich hasse den Dschungel. Ich war zwar noch nie so wirklich im Amazonas unterwegs, aber also aus den Geschichten, die wir haben bis jetzt
0: gehabt haben, klingt das... Zu riskant.
1: Ich habe keine Lust auf irgendwelche Hirnparasiten oder so.
0: Ja.
1: Würmer, die unter der Haut leben, Jaguare, die mir auflauen. Nein,
0: oder
1: sicher
0: die,
1: nicht. Die Lanzenotter.
0: Tertiopedo-Lanzenotter.
1: Die brauche ich natürlich. Nein, also,
0: ja, da bin ich bei dir.
1: Das kann mir alles gestohlen bleiben, auch wenn es spannend ist, aber ich verfolge dich das doch dann lieber übers Internet.
0: Ja.
1: Über die Videos.
0: Genau. Also wir bleiben dran an dieser Story. Vielleicht gibt es ja wirklich irgendwann
1: vielleicht. Das
0: neue
1: spannend.
0: News.
1: Ja. Wir werden sie mit euch teilen. Na gut.
0: Was gibt es beim Staffelfinale von dir?
1: Ist die Frage, ob wir es in zwei Wochen, in einer Woche mal schauen, wie es uns ausgeht. Es wird, glaube ich, wieder eine zweiteilige Episode.
0: Okay.
1: So viel kann ich sagen. Es ist eine Folge, die ich schon seit Jahren machen will. Es geht nach Tibet. 7 Jahre in Tibet. Die berühmte Geschichte vom Bergsteiger Heinrich Harrer. Werde ich euch nacherzählen. Seine Zeit beim Dalai Lama. Extrem spannend.
0: Das ist cool, ja.
1: Genau, und das gibt es nächste Woche.
0: Ja, dann freuen wir uns drauf.
1: Ja.
0: Und ich sage wie immer, danke fürs Zuhören. Ich hoffe, es hat euch Spaß gemacht mit dieser Dschungel-Episode.
1: Ich hatte meinen Spaß, ja, auf jeden Fall. Und
0: gut.
1: Wir wünschen euch etwas Abkühlung.
0: Ja.
1: Sorry, ein bisschen kühler werden jetzt dann.
0: Kommt's gut durch die nächsten Tage.
1: Baba.
0: Ciao, ciao.
1: Tschüssi.

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0: Herzlich willkommen zu Welcome International. Wir spielen hier Pop-Rock aus der ganzen Welt und picken uns für jede Sendung Länder vom Globus aus. Mein Name ist Daniel Bernhard. Ich gebe der Musikauswahl nicht systematisch vor. Ich lasse die Auswahl der Länder von der KI auswürfeln. Und für heute hat der Zufall folgende Länder ergeben.
1: Bulgarien, Brasilien, Vanuatu, Bhutan, Island, Madagaskar, Peru, die Fidschis, Kanada, Indien, Mongolei, Portugal, Äthiopien und Kroatien.
0: Wir starten im ersten Dreierblock mit Rashid Taha aus Algerien, gefolgt von Eduka, Pobuzuda Rock'n'Roll aus Brasilien. Das wird man vielleicht in Österreich sogar wiedererkennen. Skero hat das gecovert und daraus die Kabinenparty gemacht, wer sich erinnert. Und am Ende dieses ersten Musikblocks die wunderschöne Ballade Black Butterfly von Tiu aus dem Südseestaat Vanuatu.

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1: Black Butterfly war das von Tiu, eine echte Perle aus dem Pazifik, heute bei Welcome International. Wir spielen Pop-Rock aus der ganzen Welt. Mitten im Himalaya, liegt das Königreich Bhutan, in etwa so groß wie die Schweiz. Und die gehen einen eigenen Weg. Im Gegensatz zu vielen anderen Staaten legt die Regierung wenig Wert auf Wirtschaftswachstum und Produktivität und achtet stattdessen beispielsweise mehr auf Naturschutz und Glück. Tja, da könnten sich einige europäische Staaten vielleicht auch was davon abschauen. Von dort hören wir jetzt die Hip-Hopper Pew und The Smogs mit NGA. Danach aus Island Jonas Sick mit der Gute-Laune-Nummer Hamigyan Erhör. Bevor es direkt nach Madagaskar geht, da sind The Dizzy Brains eine ganz große Nummer und die stellen sich heute vor mit Kerrer.

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The Dizzy Brains aus Madagaskar waren das mit Kere. Ja. Was verbindet ihr mit Peru? Also ich verbinde damit Panflöten und hohe Berge. Aber Peru hat auch wunderschöne Küsten und eine vielfältige Musikszene. Ein Beispiel dafür sind die City Woods, 2017 in der peruanischen Hauptstadt Lima gegründet. Still Hold Myself heißt die Nummer, die wir jetzt hören. Und es bleibt danach auch südlich, aber heute 11.000 Kilometer weiter westlich. Da liegt nämlich das Inselparadies der Fidschis und von dort hören wir Viti von Mozo und DK Poet. Und danach chatten wir gleich weiter nach Nunavut in Kanada. The Cherry Clans sind eine mehrfach ausgezeichnete Band mit starkem Bezug zur Inuit-Kultur. Da hören wir als dritten Song die Folknummer Mamaktuk. 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Und wie angekündigt, jetzt aus Peru, The City Woods mit Still Hold Myself.

Willkommen zurück zu Welcome International. Mein Name ist Daniel Bernhardt. Ich präsentiere euch Musik aus aller Herren und Frauen Länder. Welche Länder das sind, das ermittelt die KI und ich recherchiere dann zu den Ländern die jeweiligen Musiker aus dem Bereich Pop-Rock. Und jetzt kommen wir zum bevölkerungsreichsten Land der Erde, nämlich Indien. Das Instrument, das man da sofort damit verbindet, ist die Sitar und ein wahrer Virtuose. Der Sitar ist Rishab Rikiram Sharma. Von ihm gibt es jetzt Janakya. Für die Musikauswahl danach habe ich mir dann leicht getan. Da hat mir die KI die Mongolei als Land vorgegeben. Da gibt es die Band The Who, nicht zu verwechseln mit der britischen Band The Who, die ich schon seit ein paar Jahren auf meiner Topliste habe und die auch international schon bekannter sind. This is Mongol heißt die kehlige Nummer, die dann kommt. Und danach gibt's noch Hip-Hop aus Neuseeland, Nias Grim mit Wakama Hoha.

Wakama Hoha von Diascrim aus Neuseeland. Welcome International heißt diese Sendung. Ich lasse mir von der KI 15 zufällige Länder vorgeben und recherchiere dann aus jedem dieser Länder eine Pop-Rock-Nummer. Wir sind ja hier in Europa in unserem Musikprogramm extrem auf Künstlerinnen aus Amerika fokussiert und das will ich mit dieser Sendung einfach ein bisschen aufbrechen und zeigen, was da so im Rest der Welt geschieht. Wir gehen weiter nach Portugal. André Indiana ist ein portugiesischer Sänger, Produzent und Komponist und hat 2006 sein Album Distilled and Bottled veröffentlicht. Darauf findet sich die Nummer Busted, die wir jetzt hören. Wir springen dann gleich weiter übers Mittelmeer nach Nordafrika, genauer gesagt nach Äthiopien. Dort erwarten uns die Band Unkandans mit Gedavo. Und zum Abschluss geht's zurück nach Europa. Die Urlaubszeit ist ja da und was würde da besser passen als die kroatischen Kulthocker von Majke. 1984 gegründet, hier zu hören bei Radio Frequenz mit Jasam Buducnost.

Ja, das war's für dieses Mal mit Welcome International. Die volle Playlist von heute könnt ihr auf Spotify in eure Bibliothek aufnehmen. Die wird jeden Monat neu gehostet und aktualisiert. Und ihr findet sie im Profil von Radio Frequenz. Abwechslung ist also garantiert. Folgt uns gerne sowohl auf Spotify als auch auf Instagram. Dann verpasst ihr nichts Neues. Ich, Daniel Bernhard, bedanke mich fürs Zuhören. Bis zum nächsten Mal.

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